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1: Mit Helene Feichtenhofer. Schönen guten Morgen. Mehr als 70.000 freiwillige Mitarbeiterinnen und Mitarbeiter zählt das Rote Kreuz in Österreich. Zum heutigen Weltrotkreuztag gebührt Ihnen ein besonderer Dank. Sie sind als Sanitäter, als Flüchtlingsbetreuer, als Katastrophenhelfer oder auch im Blutspendedienst und in Jugendgruppen im Einsatz. Weltweit sind es 16 Millionen Freiwillige, die für das Rote Kreuz tätig sind. Die erste Woche der schriftlichen Matura geht heute mit der standardisierten Prüfung in Französisch zu Ende. In der zweiten Woche folgen auf Mathematik am Montag, für viele nach wie vor ein Angstfach, die Unterrichtssprachen Spanisch, Slowenisch, Kroatisch, Ungarisch und Italienisch. Den Abschluss macht am Tag nach Christi Himmelfahrt dann Griechisch. Die Bundesregierung steckt weitere 270 Millionen Euro in die Energiewende. Heute startet der neue Fördercall. Unternehmen können ihn beantragen, wenn sie auf klimafreundlichere Produktion umsteigen, etwa mit Photovoltaikanlagen oder emissionsfreien Bussen und Lkw. Gefördert werden Projekte, die jährlich mindestens 5.000 Tonnen CO2 einsparen. Ziel ist es, den CO2-Ausstoß der heimischen Industrie deutlich zu senken. Fußballfans in Österreich können jetzt wieder Pickel sammeln und kleben. Seit gestern gibt es das neue Panini-Album zur Fußball-WM. Diese Panini-Alben wird es allerdings nur mal 4 Jahre geben. Nach der WM 2030 ist Schluss mit den Heften. Die FIFA setzt dann auf den Sammelkartenhersteller Topps. Der hat auch schon für die EM 2024 ein Pickel-Heft rausgebracht. Das ist damals bei den Fans aber durchgefallen, weil viele prominente Spieler gefehlt haben und Nationen im Heft vertreten waren, die bei der EM gar nicht mitgespielt haben.

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1: Jameson Connect. Das große Rock-Festival noch heute und morgen im Maria Theresia in Innsbruck. Tickets unter mariatheresia.com. 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Nach der Schule einmal um die ganze Welt segeln. Ihr Abenteuer gibt's im Film Segeljungs im Metropolkino Innsbruck. Morgen Samstag um 19 Uhr. Die vier Jungs werden auch live vor Ort sein. Tickets unter metropol-kino.at und an der Kinokasse. 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Dazu gibt's Musik, Gewinnspiele und vieles mehr. Morgen Samstag von 9 bis 15 Uhr vom IKEA in Innsbruck. Bei Schlechtwetter findet der Flohmarkt in der Tiefgarage statt. Fußball, Heimspiel für die Wacker Damen. Morgen Samstag gegen den RW Rankweil. Anpfiff ist um 14 Uhr am Sportplatz Tivoli W1. 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Mai ab 12 Uhr in der Fußgängerzone Söll. 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
12: Guten Morgen, hier ist das Tirolwetter bei Live-Radio mit Lena Holzer und der Freitag wird sonnig.
13: Klarer Himmel jetzt zum Sonnenaufgang im Tannheimer Tal bei 3 oder über Lienz bei 6 Grad. In Kitzbühel oder in Innsbruck ist das heute noch ein nebeliger Start in den Tag. Der Nebel in den Tälern löst sich aber in den nächsten Stunden auf und noch am Vormittag wird es überall sonnig. Am Nachmittag bilden sich einzelne Quellwolken und kurze Schauer, meistens bleibt es heute aber trocken bei bis zu 24 Grad. Die Live-Radio-Wochenendvorschau morgen Samstag und übermorgen Sonntag freundlich und frühsommerlich warm. Die Vormittage sonnig, an den Nachmittagen kann es vereinzelt gewittern.
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12: Schöne Aktion in Schwarz, Eva Hausberger.
15: Das Rote Kreuz Schwarz startet einen Besuchsdienst. Ehrenamtliche besuchen dabei einsame, oft ältere oder kranke Menschen, die sich im Alltag mehr Kontakt wünschen. Die Besucher kommen dann regelmäßig vorbei, beispielsweise auf einen Kaffee oder einen gemeinsamen Spaziergang und schenken vor allem ein offenes Ohr.
12: Gleich 5 vor 6.
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16: Mit Melanie Wenig, guten Morgen. Mehr als 70.000 Freiwillige zählt das Rote Kreuz in Österreich. Das ist die erfreuliche Botschaft am heutigen Weltrotkreuztag. Vor allem junge Menschen lassen sich oft dafür begeistern, freut sich Melanie Reiter vom Roten Kreuz in Kärnten.
17: Das Rote Kreuz hat so eine Strahlkraft, weil wir einfach eine Organisation sind, wo Menschen mit Leidenschaft, mit Herzblut dahinter sind, dass wir immer da sind und dass man uns eigentlich täglich sieht und dass man uns auch täglich braucht. Und das merkt man Gott sei Dank und dementsprechend finden auch viele Menschen ihren Weg als Freiwillige zum Roten Kreuz.
16: Weltweit sind es 16 Millionen Freiwillige, die für das Rote Kreuz im Einsatz sind. Der Amokfahrer von Leipzig hat seine Tat offenbar zuvor angekündigt. Im April hat der 33-Jährige eine Chatnachricht an seine Frau geschrieben. Darin heißt es, er hätte schon lange kein Auto mehr in einer Menschenmenge gefahren. Vor der Tat haben der Mann und seine Frau schon getrennt gelebt. Das Motiv seiner Tat, bei der zwei Fußgänger gestorben sind, ist weiter unklar. Der Mann befindet sich in einem psychiatrischen Krankenhaus. Die Waffenruhe zwischen den USA und dem Iran ist weiter in Kraft, wie US-Präsident Trump betont, und das, obwohl sich die beiden in der Straße von Hormuz gegenseitig beschießen. Sie geben sich gegenseitig die Schuld für die Eskalation. Der Iran sagt, die USA haben die Waffenruhe verletzt. Von den USA heißt es, die Streitkräfte wehren unprovozierte iranische Angriffe ab. Heute beginnt mit dem Giro d'Italia die erste große Radrundfahrt im heurigen Jahr. Zum erweiterten Favoritenkreis zählt dabei auch der Osttiroler Felix Gall. Bei seinem zweiten Giro d'Italia-Start strebt der 28-Jährige nach den Top-10-Platzierungen bei der Tour de France und Vuelta nun sein erstes Grand Tour-Podium an. Start ist um 13 Uhr im bulgarischen Nessebar. Vom Schwarzen Meer geht es dann Richtung Rom.
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13: Auch heute ist der Landeckartunnel auf der A12 wegen Arbeiten gesperrt. Die Sperre dauert noch etwa 4 Minuten bis 6 Uhr und bis dahin werdet ihr über Landeck umgeleitet. Staus und Blitzer bitte melden unter 0512 20 80 85. Gute Fahrt!
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12: Guten Morgen.
13: Schönen Freitag.
12: Ja, wenn ihr jetzt schon dran seid, dann habt ihr einen ordentlichen Vorsprung, denn es wird ein gewaltiger Tag. Heute gibt es den oder die erste Gewinnerin beim Live-Radio-Shopping-Battler und wohl hoffentlich auch einen Gewinner beim geheimen Live-Radio-Muttertagsgeräusch mit geilen Preisen und noch geilerem Sound Richtung Wochenende. Guten Morgen mit Live-Radio.

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0: Guten Morgen mit den Live-Radio-Frühstartern am Freitag. In wenigen Wochen startet endlich die Fußball-WM 2026. Auch in Innsbruck wird es möglich sein, im Stadion mitzufiebern. Wo es da ein Public Viewing gibt, hört ihr gleich im Tirol-Update um 6:35.
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8: 5:30, guten Morgen mit dem Tirolwetter bei Live-Radio. Lena Holzer zuerst, Nebel, später Sonne.
9: Im Inntal und in manchen Tälern beginnt der Freitag nebelig, aber die Sonne arbeitet sich schnell durch und danach gibt es viele sonnige Stunden. Die Temperaturen heute milder als gestern, es werden bis zu 24 Grad. Aktuell sind es in Jochberg 6 und in Innsbruck 8 Grad. Einzelne Schauer sind am Nachmittag möglich, meistens bleibt es heute aber trocken. Die Live-Radio-Wochenendvorschau, der Samstag und der Sonntag freundlich wechselhaft. Wir bekommen einiges an Sonne, aber auch einzelne gewittrige Regenschauer an den Nachmittagen.
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8: Fußball schauen im Stadion, das soll während der WM auch in Tirol möglich sein. Eva Hausberger.
11: In der Innsbrucker TIVAG Arena wird während der Fußball-WM das größte Indoor-Public-Viewing Westösterreichs veranstaltet. Gestern haben Vertreter von Stadt, Land und Tourismus die Details präsentiert. Demnach werden insgesamt 44 Abendspiele auf dem Medienwürfel in der Arena übertragen. Peter-Paul Mölk, Obmann von Innsbruck Tourismus.
12: Also ich glaube, es war mal wichtig, dass es überhaupt ein Public Viewing gibt. Es ist ja nicht ganz einfach aufgrund der Zeitverschiebung von den Zeiten der Spiele, dass man jetzt im innerstädtischen Open-Air-Bereich sich erschwer tut wegen Nachtruhe und so weiter. Und deswegen glaube ich, ist es prädestiniert, dass man diese tolle

0: Sportgroßveranstaltung in einer Stadionatmosphäre da erleben kann.
1: Bis zu 3000 Fans können bei den Fußballübertragungen in der TIVAG Arena dabei sein. Es soll auch Motto-Tage und Konzerte geben. Live-Radio ist Medienpartner. Der Eintritt ist frei. In Telfs wird einer Kletterin gestern Schnee zum Verhängnis. Die 24-Jährige steigt gegen Mittag über den Adlerklettersteig Richtung Karkopf auf. Am Gipfel angekommen schlägt das Wetter um und es beginnt zu schneien. Die Frau traut sich nicht mehr weiter und setzt einen Notruf ab. Ein Polizeihubschrauber bringt die 24-Jährige unverletzt nach Telfs. In Paznaun ist ein Wolf zum Abschuss freigegeben. Wie das Land informiert, sei im Gemeindegebiet von Galtür in den vergangenen Tagen mehrmals ein Wolf in unmittelbarer Nähe zu Wohnhäusern nachgewiesen worden. Jetzt gilt eine Abschussverordnung. Und die ersten Freibäder in Tirol haben schon geöffnet. Dieses Wochenende sperren jetzt die nächsten auf. Morgen etwa das Freibad Tivoli in Innsbruck. Am Sonntag geht es dann unter anderem in Kundl und Inzing los, bei frühsommerlichen Temperaturen. 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
3: Alles gut, wenn ihr was entdeckt, gerne anrufen unter 0512 20 80 85. Gute Fahrt!
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4: Guten Morgen.
3: Morgen.
4: Jetzt könnt ihr euren Tipp abgeben für das geheime Live-Radio-Muttertagsgeräusch. Heute müssen wir es lösen, Leute. Es geht um diese Reise für eure Mama.
3: Es geht ins Salzburger Land auf ein romantisches Wochenende zu zweit ins Hotel Ada Pura. 3 Nächte all-inclusive, ob Wellness, Kulinarik oder gemeinsame Zeit in den Bergen. Es wird sicherlich sehr entspannend.
4: Und hier kommt, wie versprochen, unser dritter Hinweis.
3: Die Mama, die zieht etwas heraus.
4: Ja, also ich fasse, die Telefone klingeln schon wieder.
3: Mhm.
4: Warten, bis sie die Hinweise hört. Das hilft euch doch. Also ich fasse zusammen, das Ding, mit dem die Mama das Geräusch macht, gibt es in verschiedenen Größen. Es gibt es in verschiedenen Farben und sie zieht es heraus. Denkt an das, wenn ihr gleich euren Tipp für das hier abgebt.
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4: Also, was macht sie? Was zieht die Mama da wo heraus? Jetzt anrufen 0512 20 80 10.
3: Der 10. Anrufer in der Leitung kann wieder einen Tipp abgeben. Ist der richtig, dann gewinnt ihr die Reise für eure Mama.

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1: Die ganze Woche suchen wir schon die Lösung hierfür. Ja, was ist es? Unser geheimes Muttertagsgeräusch. Vorhin gab es den dritten Tipp, die Mama zieht etwas heraus. Um 9:30 haben wir aufgerufen. Es geht um einen romantischen Urlaub in Salzburg zu zweit für die Mama. 0512 20 80 10.
2: Hallo, das ist die Verena.
1: Grüß dich, Verena. Du bist unsere 10. Anruferin.
2: Super.
1: Soweit, so gut. Wo bist du her?
2: Aus Kiel.
1: Hast du unsere Tipps gerade gehört?
2: Ja, habe ich gehört.
1: Verena, was macht die Mama?
2: Geldscheine auszuziehen.
1: Wo zieht sie Geldscheine raus?
2: Vermutlich aus der Geldtasche.
1: Würdest du noch einmal in einem Satz das sagen?
2: Die Mama zieht die Geldscheine aus der Geldtasche heraus.
1: Jawohl! Unfassbar! Wahnsinn! Gratuliere! Du gewinnst die Reise für die Mama!
2: Ja, Wahnsinn! Und? Ein Hammer! Gewaltig! Ich freue mich total!
1: Ey, es ist ein Hammer! Wie lange hast du es probiert, durchzukommen?
2: Ja, schon einige Male.
1: Ah, ich höre auch Zittern in deiner Stimme, aber ich glaube, ich bin aufgeregter.
2: Ja, schon ein bisschen.
1: Ey, Sonntag ist Muttertag, ich habe gedacht, wir schaffen das nicht mehr.
2: Ja, jetzt habe ich auch mal Glück gehabt.
1: Hast du den Tipp schon länger gewusst oder was hat da jetzt zum Schluss geholfen? Oder war es der letzte Hinweis mit, sie zieht was heraus?
2: Das war eigentlich der Hinweis, muss ich sagen. Ich habe mir gestern schon gedacht, es ist sicher das irgendwas mit Geldscheinen, aber
1: okay. Was
2: genau?
1: Aha. Und jetzt, was er dachte, sie zieht was heraus? Na schau.
2: Eben, dann war es eigentlich fast klar.
1: Hey, gratuliere. Fährst du mit der Mama auf die Reise oder schenkst sie ihr so?
2: Das weiß ich jetzt noch gar nicht.
1: Überlegt es euch. Ja. Geht nach Salzburg, romantisches Wochenende zu zweit. Kann man ja auch Mutter-Tochter machen mal, gell? Hotel Adapura, genau. 3 Nächte all inclusive. Also es wird herrlich zur Verfügung gestellt von der Travel Group in Elmau. Also schönen Muttertag und schönes Wochenende.
2: Danke, euch auch.
1: Die Verena aus Zierl löst das dritte Muttertagsgeräusch. Ich bin fix und fertig.
3: Es ist wild. Das Auflösungsvideo kommt übrigens in Bälde online bei uns in den Socials, damit ihr seht, wie die Mama den Geldschein aus der Geldtasche herauszieht.
0: Herrlich. 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

0: Guten Morgen, Richtung Wochenende mit den Live-Radio-Frühstartern in einer Viertelstunde mit dem oder der ersten Gewinnerin beim Live-Radio-Shopping-Butler. Also dranbleiben und davor natürlich wie jeden Freitag die Highlights der Woche frech zusammengefasst.
1: Der Live-Radio-Wochenrückblick. Autos abgenommen, gleich zwei Raser nie vergessen. Ihr Treffen mit der Polizei zuletzt jeweils in Kössen. Gas geben haben sie auch beim Gouda-Fest ganz unverfroren. Könnt ihr euch an was erinnern?
2: Unsere Lieblingserinnerung ist immer um Mitternacht Kettenkarussell fahren.
1: In Wörgl wurden jetzt Schwimmbadpläne präsentiert. Matura-Start war auch, vor Jahren hab ich's ja auch probiert. Vielen Allergikern wegen der Pollen die Augen quollen. Der Live-Doc sagt uns auch warum.
3: Vielleicht ist da gewissen Teilen des Immunsystems langweilig und die reagieren jetzt auf primitive Pollen.
1: Rekord in Innsbruck unlängst beim Trailrun-Festival. Für zwei Tiroler scheint seit dieser Woche die Sonne hell. Lotto-Checkpot knackt, was ii war, hat fix nicht kleinlich. Was tatest du mit dem Knödel denn?
4: Keine Ahnung, was ich machen tat. Welch Moment. Der Schlag hat mich treffen wahrscheinlich.
1: Das war's, liebe Tiroler, diese Woche, die ist vorbei. Auch nächste Woche Live-Radio hören, seid vorne mit dabei.
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0: 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Für Sie, der Kaufi. 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
18: Guten Morgen mit dem Tirolwetter bei Live-Radio. Lena Holzer, die Sonne ist unterwegs.
19: Wir messen 7 Grad in Lienz und in Haiming 8 Grad sind es in Innsbruck. Der Freitag wird noch richtig sonnig. Schaut in Innsbruck oder St. Johann zwar noch nicht danach aus, aber die Nebelfelder in den Tälern lösen sich am Vormittag auf. Danach strahlendes Frühsommerwetter mit bis zu 24 Grad. Im Laufe des Tages bilden sich Quellwolken, regnen wird es aber nur ganz vereinzelt. Auch am Wochenende ist viel Sonne mit dabei. Morgen Samstag zum Beispiel bei bis zu 25 Grad. Einzelne gewittrige Schauer sind am Nachmittag möglich.
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18: Großer Tag heute für einen Tiroler Radprofi, Eva Hausberger.
20: Heute fällt der Startschuss für den Giro d'Italia, die erste große Radrundfahrt des Jahres. Mit dabei ist auch der Osttiroler Felix Gall. Der 28-Jährige hat ein klares Ziel vor Augen. Nach einem 5. Gesamtrang bei der Tour de France und einem 8. bei der Vuelta im Vorjahr will Gall beim Giro jetzt aufs Podium. Die Radrundfahrt läuft bis zum 31. Mai. Rund 3.500 Kilometer und über 50.000 Höhenmeter stehen am Programm. Wir drücken die Daumen.
18: Es ist kurz vor sieben.
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21: Mit Melanie Wenig. Guten Morgen. Heute ist Weltrotkreuztag. In Österreich gibt es die Hilfsorganisation seit 146 Jahren. Über 77.000 Menschen engagieren sich derzeit freiwillig für das Rote Kreuz. Und das nicht nur beim Rettungsdienst, sagt Sprecherin Melanie Reiter.
22: Wir haben unzählige Möglichkeiten zur Mitarbeit, also man braucht nicht denken, dass man beim Roten Kreuz unbedingt Blut sehen können muss. Es gibt auch noch ganz viele andere Bereiche als nur den Rettungsdienst. Man kann sich in der Sozialarbeit engagieren, bei der Team Österreich-Tafel, im Besuchsdienst, in den Jugendgruppen, als Jugendgruppenbetreuer. Also da gibt es ganz, ganz vieles.
21: Weltweit sind es 16 Millionen Freiwillige, die für das Rote Kreuz tätig sind. Mit heute soll eine zweitägige Waffenruhe im Ukraine-Krieg gelten, die Moskau angekündigt hat. Hintergrund sind die Feiern zum Andenken an den sowjetischen Sieg im Zweiten Weltkrieg mit einer Militärparade auf dem Roten Platz am Samstag. Die Ukraine hat schon am Mittwoch eine Waffenruhe ausgerufen und sich weitgehend daran gehalten. Russland hat seine Angriffe allerdings fortgesetzt. Die Waffenruhe zwischen den USA und dem Iran ist weiter in Kraft, wie US-Präsident Trump betont, und das, obwohl sich die beiden in der Straße von Hormuz gegenseitig beschießen. Sie geben sich gegenseitig die Schuld für die Eskalation. Der Iran sagt, die USA haben die Waffenruhe verletzt. Von den USA heißt es, die Streitkräfte wehren unprovozierte iranische Angriffe ab. Und der Hunter-Virus-Ausbruch auf einem Kreuzfahrtschiff wird kein weltweites Problem werden. Davon geht die Weltgesundheitsorganisation WHO aus. Fachleute stellen klar, dass das nicht der Beginn einer Pandemie ist. Trotzdem suchen die Behörden weiterhin weltweit nach Kontaktpersonen. Es soll dadurch verhindert werden, dass sich das Virus ausbreitet.
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19: Da geht's auf die A13 Brenner-Autobahn, Brenner Richtung Innsbruck zwischen Steinach und Matrei. 10 Minuten mehr wegen Überlastung. Staus und Blitzer bitte melden 0512 2080 85.
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18: Guten Morgen.
19: Schönen Freitag.
18: Einmal durchschnaufen und dann geht's los.
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18: Ganz Tirol lauscht gespannt dem Radio, hat die Live-Radio Tirol-App laufen. Wer geht morgen Samstag mit unserem Live-Radio Shopping-Butler Kaufi um 1.000 Euro im Einkaufszentrum Dez in Innsbruck shoppen?
19: Stellt's euch vor, wie die Nachbarn schauen. Wir holen euch mit unserer Mega-Stretch-Limousine daheim ab. Dann geht's zum Dez in Innsbruck. Sektempfang, drinnen dann von Geschäft zu Geschäft. Ihr kauft ein und der Kaufi tragt all eure Taschen. Alle von euch, die sich auf unserer Website angemeldet und sich die 4 Codewörter der letzten Tage notiert haben, dürfen jetzt hoffen, dass wir ihren oder seinen Namen aufrufen.
18: Einen unvergesslichen Shoppingtag erlebt morgen Samstag. Wenn sie alle 4 Codewörter dieser Woche kennt, die Bianca Feuchter aus Wehr. Liebe Bianca Feuchter aus Wehr, du hast jetzt 4 Hits Zeit, dich bei uns zu melden. 0512 20 80 10. Falls sich die Bianca übrigens nicht rechtzeitig meldet, gibt es um 20:30 eine Bonusrunde, dann vielleicht mit eurem Namen. Also unbedingt dranbleiben.
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0: Noch zwei Songs Zeit, es ist spannend.
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2: Von euch daheim geht's in der Luxuslimousine ins Dez in Innsbruck. Da erfüllt euch der Kaufe mit 1000 Euro all eure Wünsche.
0: Bianca Feuchthaus, wer hat noch zwei Songs Zeit, sich zu melden? Wenn sie dann alle vier Codewörter dieser Woche kennt, geht sie mit dem Kaffee shoppen. Dranbleiben, meldet sich die Bianca nicht, gibt zum Halb eine Bonusrunde.
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0: Viertel nach sieben, hier sind die Live-Radio-Frühstarter und jetzt geht's um 1000 Euro.
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2: Vor 4 Songs aufgerufen aus allen Anmeldungen. Die Bianca Feuchter aus Wehr mit hoffentlich den 4 Codewörtern der Woche im Gepäck.
3: Guten Morgen, da ist die Bianca.
0: Live und in Farbe sozusagen.
3: Ja, hallo, ja, guten Morgen.
0: Guten Morgen, wie geht's dir?
3: Du, ich bin auf 180, aber...
0: Ich auch? Bist du aufgeregt?
3: Ja, wahnsinnig, total.
0: Ja, zu Recht. Es war ja die Woche Matura, wir müssen noch die Prüfung ablegen.
3: Ja, natürlich.
0: Die 4 Codewörter.
3: Ja?
0: Bianca, das erste.
3: Hemd.
0: Das zweite.
3: Fliege.
0: Das dritte.
3: Gürtel. Ja.
0: Dann fehlt...
3: Nur noch eins. Und das ist Sneakers.
0: Jawohl! Oh! Bianca, gratuliere!
3: Ja, super!
0: Bei dir fährt morgen die Limo vor, hey, Spinni! Unfassbar!
3: Ja, wirklich.
0: Da werden die Nachbarn schauen, ha?
3: Aber wie, hallo?
0: Hallo! Aber wen nimmst du mit zum Shoppen morgen?
3: Also ich nehme mit meine beste Freundin, die Alessandra, und meine Kinder.
0: Und, wie viel seid ihr dann?
3: Zu 4 sind wir dann.
0: Und alle werden dem Kauf hier auf die Nerven gehen.
3: Ich hoffe, ich bin bereit für 4 Mädels und dann gehen wir's an.
0: Der wird glücklich und müde einschlafen dann am Abend. Ich kann nur sagen, genießt den Tag, gell? Kaufe ich euch mit Sekt, empfangen beim Dates und dann geht's shoppen. Haut's auf den Putz. Was darf auf keinen Fall fehlen im Shopping-Wagalmang?
3: Ich glaube, wir werden einmal eine Runde Schuhe shoppen gehen. Frauen, und das ist natürlich immer, das braucht man.
0: Alles für dich oder kriegt jeder der Mädels was ab?
3: Ich glaube, die Mädels werden auch ein bisschen
0: dabei. Schau, du bist eine gute Freundin und Mama. Bitte tut's mir nur einen Gefallen, hängt dem Kaufi richtig viele Taschen um. Der muss ein bisschen fitter werden.
3: Ja, ja, natürlich. Wir machen nebenbei Workout.
0: Und ganz, ganz viel Spaß. Ich glaube, es hat genau die Richtige getroffen.
3: Also vielen lieben Dank. Echt nur ein schönes Wochenende wünsche ich.
2: Gratuliere, schönes Shoppen. 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

0: Morgen, das sind die Live-Radio-Frühstarter und das größte Indoor-Public-Viewing Westösterreichs. Das gibt's während der Fußball-WM bei uns in Innsbruck. Was genau geplant ist, gleich im Tirol-Update um 7:55.
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0: Kurz vor 7:30. Guten Morgen mit dem Tirolwetter bei Live-Radio. Lena Holzer, das sind die ersten zarten Sonnenstrahlen in der Innsbrucker Nebeldecke.
10: Der Nebel in den Tälern reißt langsam auf und dürfte sich noch am Vormittag vollständig auflösen. Danach gibt es heute freie Bahn für die Sonne. Es wird sehr freundlich und auch frühsommerlich warm am Nachmittag mit bis zu 24 Grad. Einzelne Quellwolken kommen im Laufe des Tages dazu. Regnen wird es heute aber nur ganz vereinzelt. Noch der Blick aufs Wochenende. Es geht sonnig und mild weiter, morgen sogar mit bis zu 25, am Sonntag bis zu 26 Grad. Am meisten Sonne immer am Vormittag, an den Nachmittagen sind einzelne gewitterige Regenschauer dabei.
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0: In Tirol gibt's während der Fußball-WM das größte Indoor-Public-Viewing Westösterreichs, Eva Hausberger.
12: Und zwar in der Innsbrucker Tiwag-Arena.

0: Vertreter von Stadt, Land und Tourismus haben jetzt die Details präsentiert. Insgesamt 44 Partien werden auf dem Medienwürfel in der Arena übertragen. So soll es auch in Tirol möglich sein, die WM-Spiele bei echter Stadionatmosphäre zu erleben. Sportlandesrat Philipp Wohlgemuth.
1: Einerseits ist es gut, weil das Wetter unabhängig ist und wir in der Eishalle sind. Andererseits wird es mit diversen Motto-Tagen und auch mit Live-Bands und so weiter ein Rahmenprogramm geben. Auch die kulinarische Versorgung ist sichergestellt. Wir freuen uns jedenfalls darauf, wenn viele Tirolerinnen und Tiroler hier bei unserem Public Viewing dabei sind.
0: Bis zu 3000 Fans können bei den Fußballübertragungen in der TIVAG Arena dabei sein. Das Public Viewing, präsentiert von Live Radio, ist gratis. Die Fußball-WM 2026 in den USA, Kanada und Mexiko beginnt am 11. Juni. Wichtige Info dieses Wochenende für viele Zugpendler in Tirol: auf der Karwendelstrecke starten morgen Bauarbeiten. 4 Tage lang ist die Strecke zwischen dem Innsbrucker Hauptbahnhof und Mittenwald deshalb gesperrt. Bis Mittwoch früh gibt es einen Schienenersatzverkehr mit Bussen. In Paznaun ist ein Wolf zum Abschuss freigegeben. Wie das Land informiert, sei im Gemeindegebiet von Galtür in den vergangenen Tagen mehrmals ein Wolf in unmittelbarer Nähe zu Wohnhäusern nachgewiesen worden. Jetzt gilt eine Abschussverordnung. Und wenn heute der Giro d'Italia losgeht, ist mit Felix Gall auch ein Tiroler am Start. Der 28-jährige Osttiroler hat bei der Radrundfahrt ein großes Ziel. Nach Top-10-Plätzen bei der Tour de France und der Vuelta will Gall beim Giro jetzt aufs Podium. Das Radrennen läuft bis zum 31. Mai, rund 3500 Kilometer und über 50.000 Höhenmeter stehen am Programm. 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
3: Wir schauen auf die A13 Brenner Autobahn. Zwischen Griers und Matra geht es in beiden Richtungen etwas schleppend voran. Grund ist Überlastung, es dauert 5 Minuten länger. Auch die Zentren werden etwas voller, zum Beispiel in Hall steht ja auf der Tiroler Straße aktuell 4 Minuten Zeitverlust in Fahrtrichtung Innsbruck. Staus und Blitzer gerne noch an uns weitergeben. 0512 20 80 85.
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5: Guten Morgen. Morgen.
6: Und was macht Kollege Philipp Granbacher im Tivoli-Schwimmbad in Innsbruck? Das macht doch erst morgen auf. Wir finden es raus in 5 Minuten.

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1: 7:30. Guten Morgen am Freitag mit den Live-Radio-Frühstartern. Dieses Wochenende macht fast traditionell am Muttertagswochenende der nächste Schwung Schwimmbäder auf. Zum Beispiel das Tivoli in Innsbruck. Nur einer schnappt sich natürlich die Extrawurst und darf schon einen Tag früher rein, wo die Badeeinzelmännchen noch fleißig am Vorbereiten sind. Kollege Philipp Granbacher.
2: Phil unterwegs. Immer da, wo der Rauch aufgeht.
3: Ja, wunderschöne Grüße aus dem Tivoli-Schwimmbad in Innsbruck. Steht er gerade mit der Betriebsleiterin, mit der Rita. Hallo, servus.
4: Hallo, servus Phil.
3: Letzter Feinschliff. Du sagst, eigentlich könnte man aufsperren. Morgen Samstag geht's dann los. Ist man da angespannt, nervös, ganz gechillt, vorfreudig? Wie geht's dir denn?
4: Eigentlich ist man mehr in der Vorfreude. Natürlich sind noch ein paar kleine kosmetische Sachen zu machen. Das macht vielleicht auch ein bisschen nervös, aber die Vorfreude überwiegt.
3: Aktuell stehen wir direkt unter dem Zehnerturm. Ich teste einmal. Ein bisschen frisch, du sagst, geheizt wird eh auch noch, oder das Wasser?
4: Geheizt wird immer, das Sprungbecken weniger, das macht mehr die Sonne. Da haben wir immer nur auch in der laufenden Saison 20, 21 Grad und die anderen Becken gehen wir auf 25, 26, 27 Grad.
3: Wer selber am Zehner oben steht, dem wird auch so heiß genug wahrscheinlich. Selber, bist du schon mal gesprungen vom Zehner?
4: Ja, wirklich? Früher in meiner Jugend, heute nicht mehr.
3: Wow.
4: Heute traue ich mich nicht einmal mehr auf.
3: Ich muss gestehen, ich bin noch nie vom Zehner gesprungen. Fünfer ist bei mir das höchste der Gefühle.
4: Ja, das ist dann, Zehner geht dann noch, Zehner ist nochmal eine ganz andere Geschichte. Da braucht man schon ein bisschen an Mut.
3: Vielleicht schau im Sommer mal vorbei, dann hilfst du mir ein bisschen, übst mit mir gemeinsam.
4: Das lassen wir die 10-jährigen Kinder machen, die kennen das.
3: Du, ich wünsche dir für morgen dann einen ganz gelungenen Saisonstart. Wir hoffen gemeinsam auf wunderschönes Wetter, oder?
4: Ja, das machen wir auf jeden Fall, weil traditionell ist zum Aufsperren eher das Wetter nicht so gut. Aber wir hoffen, dass es das Jahr hinhaut, dass wir wirklich voll durchstarten können.
1: Auch der Baggersee, Rossau, das Freibad Bad Hering und das Schwimmbad in Kundl sperren dieses Wochenende auf. Das Wetter wird ja eher durchwachsen, aber warm. Also da werden die Ersten ihre Länge ziehen und vielleicht sogar vom Zehner springen. Schöne Badesaison mit Live-Radio. Hey.

0: Eine gute Stunde ist es her.
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0: Ist endlich gelöst worden. Unser drittes Live-Radio-Muttertagsgeräusch. Es geht um eine Traumreise nach Salzburg. 3 Nächte All-Inclusive Wellness und Co. für die Mama. Das hier war ja das geheime Geräusch. Und die Frage war noch immer, was macht die Mama? Verena Möschler aus Zirl war dann an der Reihe. Verena, was macht die Mama?
2: Geldscheine aus der Tür.
0: Wo zieht sie Geldscheine raus?
2: Vermutlich aus der Geldtasche. Die Mama zieht die Geldscheine aus der Geldtasche heraus.
0: Jawohl! Endlich! Unfassbar! Wahnsinn! Gratuliere! Du gewinnst die Reise für die Mama!
2: Ja, Wahnsinn! Ah, Hammer! Gewaltig! Ich freue mich total!
0: Ah, Hammer, wirklich, ja!
3: Heute früh gab es ja den dritten Hinweis, nachdem wir schon gesagt haben, das Ding, mit dem die Mama das Geräusch macht, gibt es in verschiedenen Größen und Farben. War der Knackpunkt heute dann, dass die Mama etwas herauszieht?
2: Das war eigentlich der Hinweis, muss ich sagen. Ich habe mir gestern schon gedacht, es ist sicher irgendwas mit Geldscheinen, aber...
0: Und jetzt, was er dachte, sie zieht was heraus?
2: Eben, dann war es eigentlich fast klar.
0: Also wir gratulieren nochmal. Unser Beweisvideo, wie die Mama den Geldschein aus der Geldtasche zieht, kommt dann gleich online in die Live-Radio-Socials.
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9: Guten Morgen mit dem Tirolwetter bei Live-Radio. Lena Holzer, nach dem Nebel kommt die Sonne.
10: Ja, die Nebelfelder über Tirol lockern weiter auf. Wir können uns auf einen richtig feinen Tag mit viel Sonne freuen. Aktuell messen wir 9 Grad in Telfs, 10 in Innsbruck und in Wattens. Zum Nachmittag hin tauchen dann ein paar Quellwolken auf. Regenschauer sind heute aber die absolute Ausnahme. Die Live-Radio-Vorschau zeigt ein frühsommerliches Wochenende. Der Samstag beginnt sonnig, zum Nachmittag hin gibt es vereinzelt Schauer. Auch am Sonntag zum Muttertag einiges an Sonne und sogar bis zu 26 Grad am Nachmittag.
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9: Mit einem Projekt gegen Einsamkeit in Schwaz. Eva Hausberger.
13: Das Rote Kreuz in Schwaz startet einen Besuchsdienst. Ehrenamtliche besuchen dabei einsame, oft ältere oder kranke Menschen, die sich im Alltag mehr Kontakt wünschen. Der Besuchsdienst kommt dann regelmäßig vorbei, beispielsweise auf einen Kaffee oder einen gemeinsamen Spaziergang. Vor allem aber schenken die ehrenamtlichen Besucher Betroffenen ein offenes Ohr.
9: Kurz vor acht.
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14: Mit Melanie Wenig, guten Morgen. Bregenz hat das grünste Stadtzentrum. Das zeigt eine neue Satellitenanalyse der Umweltschutzorganisation Greenpeace. Platz 2 im Bundesländer-Ranking geht an Linz, dicht gefolgt von Graz. Innsbruck ist Schlusslicht, mehr von Alexandra Sücker.
15: Greenpeace hat mittels Satellitendaten jeweils den Grünanteil in den Stadtkernen verglichen. Während Bregenz mit einem Grünflächenanteil von fast 40% die Nase klar vorne hat, landen Innsbruck, St. Pölten und auch die Bundeshauptstadt Wien auf den hintersten Plätzen. Linz und Graz stehen am Stockerl, Klagenfurt liegt im Mittelfeld. Mehr Natur in der Stadt ist die beste Medizin gegen heiße Sommer. Große Bäume, grüne Parks und blühende Wiesen wirken wie Klimaanlagen in Stadtzentren und können die Temperatur an Hitzetagen spürbar senken.
14: Das Amazon-Logistikzentrum in Reichersberg in Oberösterreich wird nicht gebaut. Der Gemeinderat hat sich in einer Abstimmung am Abend mehrheitlich gegen Gespräche mit dem Online-Giganten ausgesprochen. Ein Grund für die Ablehnung war die Befürchtung über das zusätzliche Verkehrsaufkommen, das ein Logistikzentrum dieser Größenordnung verursachen würde. Amazon wollte in Reichersberg 500 Millionen Euro für den Bau des Areals investieren. Eine Rekordmenge Drogen haben die spanischen Behörden im Atlantik sichergestellt. 30 Tonnen Kokain im Wert von 812 Millionen Euro sind auf einem Schiff beschlagnahmt worden. Die 23-köpfige Crew ist in Untersuchungshaft. Papst Leo XIV. Ist nun seit exakt einem Jahr im Amt. Gewählt wurde der gebürtige US-Amerikaner im vierten Wahlgang des Konklaves. Für seine klaren Worte, zuletzt gegen US-Präsident Trump, hat der 70-Jährige international Lob bekommen. In die USA, seine Heimat, will er nicht mehr reisen. Zum dortigen Unabhängigkeitstag am 4. Juli fährt er auf die italienische Mittelmeerinsel Lampedusa zu den Flüchtlingen.
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10: Es staut sich in Innsbruck im Baustellenbereich rund um die Grasmeier-Kreuzung. Rechnet 5 Minuten mehr dazu. Ansonsten schaut's gut aus momentan, wenn euch etwas unterkommt. Staus oder Blitzer, gerne bei uns anrufen 0512 20 80 85.
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9: Guten Morgen.
10: Schönen Freitag.
9: Noch einmal Tickets fürs große Gigi D'Agostino-Konzert in einem Monat in Innsbruck gibt's heute bei Stadtland irgendetwas. Wer schafft am meisten richtige Begriffe? Die Carmen aus Umhausen führt noch immer mit 8 richtigen.
10: Und wir spielen gleich in 5 Minuten mit dem Wilhelm. Meldet ihr euch jetzt noch an, nächste Woche geht's weiter. Eine neue Spielrunde startet, anmelden auf liveradio.tirol.

0: Die Live-Radio Frühstart um 7 nach 8.
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0: Wochenfinale, jetzt geht's um alles. Heute mit Wilhelm Pfeiffer aus Landeck.
2: Ja, guten Morgen, hallo.
0: Wie läuft's dir? Wie ist die Woche bisher?
2: Voll, eigentlich sehr zufrieden. Wie lassen wir so weitergehen?
0: Na, hoffen wir's. Was war dein Highlight der Woche bisher?
2: Ma, viele Highlights eigentlich. Gibt gar kein Spezielles. Und jetzt, wenn der Saison läuft, halt im Radio zu sein.
0: Das ist aber lieb von dir, du Charmeur. Okay. Dann setzen wir vielleicht noch ein Highlight drauf. Vielleicht schnappst du dir die 2 Tickets fürs Gigi D'Agostino-Konzert nächsten Monat in Innsbruck. Wäre das was für dich?
2: Ja, das war ganz lässig.
0: Ja, das ist der Preis. Der Weg dorthin führt über die Carmen aus Umhausen. Die hat 8 richtige. Gell? Seit Dienstag führt sie schon. Du brauchst 9 richtige, um sie zu übertrumpfen.
2: Mhm.
0: Ich drücke dir ganz fest die Daumen. Die Lena hat jetzt noch einen Buchstaben für dich.
3: Einen ganz tollen, und zwar W wie Wilhelm.
2: Das ist ja ganz gut.
0: Dein Buchstabe führt dich zum Glück. Wir finden es raus. Die schnellsten 30 Sekunden deines Lebens starten jetzt.
3: Stadt.
2: Stadt.
3: Land.
2: Ah, Wien.
3: Land.
2: Wien.
3: Tier.
2: Weiter.
3: Beruf.
2: Wilderer.
3: Flüssigkeit.
2: Weiter. Wasser.
3: Weiblicher Vorname.
2: Waldraut.
3: Am Himmel.
2: Wolken.
3: Kleidungsstück.
2: Weiter.
3: Song.
2: Bodenliebe hinfällt.
3: Das nervt.
2: Waldraut. Weiter.
3: die Waldraut nervt.
0: Also Wilhelm. Fangen wir mal so an. Es hat leider nicht ganz gereicht, denn wenn wir Auge zu drücken, sind wir bei 7 richtigen.
2: Ah, gut. Okay. Am Anfang die Dinge nicht verstanden. Das war ganz blöd. Die erste Dinge habe ich nicht verstanden.
0: Ah, ja, leider geht es immer mit Stadtland los.
2: Ja, eben ist klar, aber ich habe es nicht verstanden. Ja.
0: Aber trotzdem, ich habe ein paar Fragen an dich. Erstens, wer ist die Waldraut?
2: Ja, eigentlich ist das der Vorname von meiner Oma.
0: Und die war ein bisschen nervig.
2: Nein, eigentlich, das war der beste Mensch, was es geben hat auf der Welt.
0: Ach so, und dann hast du gedacht, bei Das nervt, nenne ich mal die Waldraut.
2: Ja,
0: und das Zweite, was mir aufgefallen ist, ist der Wilderer. Ich weiß nicht, ob man einen Wilderer als Berufskennzeichnung nennen kann, aber ich finde es auf jeden Fall sehr lustig.
2: Ja, klingt drauf an, oder?
3: Ich finde das passt.
2: Offizielle Berufe sein oder neben Finanzamt,
0: also. zahl mal deine wilderer Steuern beim Finanzamt.
2: Ja.
0: Hey, es hat sehr viel Spaß gemacht mit dir. Wir drücken dir fürs nächste Mal die Daumen.
2: Ganz gerne.
0: Meld dich gerne wieder an, hab ein schönes Wochenende.
2: Danke, so.
0: Und damit gratuliere Carmen Maurer aus Umhausen mit 8 Richtigen zum Wochensieg. Die 2 Tickets für Gigi D'Agostino gehören dir.
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0: Guten Morgen am Freitag, die Live-Radio-Frühstarter um 7:45 und wir haben die erste Gewinnerin.
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7: Guten Morgen, wenn sich Fußballfans in der Eishalle versammeln. In Innsbruck ist während der Weltmeisterschaft ein ganz spezielles Public Viewing geplant. Die Infos jetzt im Tirol Update. In 25 Sekunden geht's los.
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7: Guten Morgen, hier ist das Tirolwetter bei Live-Radio mit Lena Holzer und die Sonne gewinnt gegen den Nebel.
9: In Innsbruck zum Beispiel bei 11 Grad, in Hochfilzen und Imst bei 9. Durch den Vormittag geht es dann strahlend sonnig, sobald der Nebel weg ist. Am Nachmittag wird es frühsommerlich warm, bis zu 24 Grad gehen sich aus. Einzelne Quellwolken über den Bergen mischen später mit, in den meisten Fällen bleibt es heute aber trocken. Zur Live-Radio-Vorschau. Am Wochenende geht es noch weiter rauf mit den Temperaturen. Morgen bis zu 25, am Sonntag sogar bis zu 26 Grad. Dazu viel Sonne und am Nachmittag einzelne gewittrige Regenschauer.
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7: Fußball schauen im Stadion, das ist während der WM auch in Tirol möglich. Eva Hausberger.
12: In der Innsbrucker TIVAG Arena wird während der Fußball-WM das größte Indoor-Public-Viewing Westösterreichs veranstaltet. Gestern haben Vertreter von Stadt, Land und Tourismus die Details präsentiert. Demnach werden insgesamt 44 Abendspiele auf dem Medienwürfel in der Arena übertragen. Peter-Paul Mölk, Obmann von Innsbruck Tourismus.
13: Also ich glaube, es war mal wichtig, dass es überhaupt ein Public Viewing gibt. Es ist ja nicht ganz einfach aufgrund der Zeitverschiebung von den Zeiten der Spiele, dass man jetzt im innerstädtischen Open-Air-Bereich sich erschwert tut wegen Nachtruhe und so weiter. Und deswegen glaube ich, ist es prädestiniert, dass man diese tolle Sport-Großveranstaltung in einer Stadionatmosphäre da erleben kann.
12: Bis zu 3000 Fans können bei den Fußballübertragungen in der TIVAG Arena dabei sein. Es soll auch Motto-Tage und Konzerte geben. Der Eintritt beim von Live-Radio präsentierten Public Viewing ist frei. In Telfs wird einer Bergsteigerin gestern Schnee zum Verhängnis. Die 24-Jährige steigt gegen Mittag über den Adlerklettersteig Richtung Karkopf auf. Am Gipfel angekommen schlägt das Wetter um und es beginnt zu schneien. Die Frau traut sich nicht mehr weiter und setzt einen Notruf ab. Ein Polizeihubschrauber bringt die 24-Jährige unverletzt ins Tal. Wichtige Info dieses Wochenende für viele Zugpendler am Seefelder Plateau. Auf der Karwendelstrecke starten morgen Bauarbeiten. 4 Tage lang ist die Strecke zwischen dem Innsbrucker Hauptbahnhof und Mittenwald deshalb gesperrt. Bis Mittwoch früh gibt es einen Schienenersatzverkehr mit Bussen. Und spannender Vormittag heute für zahlreiche Tiroler Jugendliche in Völlingen.

0: Tirols. Um 10 Uhr beginnt in der Shoppingwelt Sitta der Tiroler Erste-Hilfe-Landesbewerb. In 5 Stationen zeigen Mädchen und Burschen, dass Erste-Hilfe keine Frage des Alters, sondern eine Frage des Lernens und Könnens ist, wie es heißt. Rund 200 Jugendliche sind dabei. Es gibt auch eine Leistungsschau. 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
2: Uns sind im Moment keine Verzögerungen bekannt. Wenn euch etwas unterkommt, dann einfach bei uns anrufen. 0512 20 80 85. Gute Fahrt.
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3: Guten Morgen.
2: Schönen Freitag.
3: Und gleich die Highlights der Woche süffisant kommentiert im Live-Radio-Wochenrückblick in 5 Minuten.

0: Guten Morgen am Freitag mit den Live-Radio-Frühstartern. Wir reiten gemeinsam der Sonne entgegen ins Muttertagswochenende, aber nicht ohne nochmal über die Schulter zu blicken. Die Highlights der Woche, wie jeden Freitag, frech kommentiert.
1: Der Live-Radio-Wochenrückblick. Autos abgenommen, gleich zwei Raser nie vergessen. Ihr Treffen mit der Polizei zuletzt jeweils in Kössen. Gas geben haben sie auch beim Gouda-Fest ganz unverfroren. Könnt ihr euch an was erinnern?
2: Unsere Lieblingserinnerung ist immer um Mitternacht Kettenkarussell fahren.
1: In Wörgl wurden jetzt Schwimmbadpläne präsentiert. Matura-Start war auch, vor Jahren hab ich's ja auch probiert. Vielen Allergikern wegen der Pollen die Augen quollen. Der Live-Doc sagt uns auch warum.
3: Vielleicht ist da gewissen Teilen des Immunsystems langweilig und die reagieren jetzt auf primitive Pollen.
1: Rekord in Innsbruck unlängst beim Trailrun-Festival. Für zwei Tiroler scheint seit dieser Woche die Sonne hell. Lotto-Checkpot knackt, was war's fix nicht kleinlich. Was tattest du mit dem Knödel denn?
4: Keine Ahnung, was ich machen tat. Weißt du, Moment, der Schlag hat mich treffen wahrscheinlich.
1: Das war's, liebe Tiroler, diese Woche, die ist vorbei. Auch nächste Woche Live-Radio hören, seid's vorne mit dabei.
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0: Ah, 3 Nächte All-Inclusive Wellness und Co. für die Mama in Salzburg ist der Preis. Das Geräusch war ein großes Rätsel. Die Verena Möschl aus Zirl war dann heute früh an der Reihe. Verena, was macht die Mama?
2: Geldscheine aus der Tür.
0: Wo zieht sie Geldscheine raus?
2: Vermutlich aus der Geldtasche. Die Mama zieht die Geldscheine aus der Geldtasche heraus.
0: Jawohl!
3: Endlich!
0: Unfassbar! Wahnsinn! Gratuliere! Du gewinnst die Reise für die Mama!
2: Ja, Wahnsinn! Na, Hammer! Gewaltig! Ich freue mich total!
0: Hättest ihr es erkannt bei dem Geräusch? Die Mama zieht Geldschein aus der Geldtasche. Unglaublich.
3: Ja, geholfen hat dann schlussendlich unser dritter Tipp. Die Mama zieht etwas heraus.
2: Das war eigentlich der Hinweis, muss ich sagen. Ich habe mir gestern schon gedacht, es ist sicher irgendwas mit Geldscheinen, aber...
0: Und jetzt, was er dachte, sie zieht was heraus.
2: Eben, dann war es eigentlich fast klar.
0: Gratuliere. Unser Beweisvideo, wie die Mama Geldscheine aus der Geldtasche zieht, ist schon online bei uns in den Live-Radio Tirol Socials.
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16: Guten Morgen mit dem Tirolwetter bei Live-Radio. Lena Holzer, endlich wieder Sonnenbrillenwetter.
17: Der Nebel im Inntal zieht sich weiter zurück und im Laufe des Vormittags kann sich die Sonne immer besser behaupten. Es bleibt dann den ganzen Tag sonnig, ein paar Wolken kommen dazu, die aber meistens harmlos sind. Noch zu den Temperaturen, aktuell hat es 10 Grad in Achenkirch und in Scharnitz, 12 Grad in Innsbruck und bis zu 24 werden es am Nachmittag. Die Live-Radio-Vorschau zeigt, wir können uns auf ein frühsommerliches Wochenende freuen. Bis zu zu 26 Grad gibt es am Muttertag. Auch morgen Samstag einiges an Sonne, einzelne Gewitter am Nachmittag.
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16: Es ist 5:09.
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20: Mit Melanie Wenig, guten Morgen. Bregenz ist Österreichs grünste Landeshauptstadt, zumindest im Stadtzentrum. Das zeigt eine aktuelle Satellitenanalyse der Umweltschutzorganisation Greenpeace. Knapp 40% der Innenstadtflächen in Bregenz sind demnach begrünt. Und das ist wichtig, vor allem an Hitzetagen, sagt Melanie Ebner, Sprecherin von Greenpeace.
21: Bäume und blühende Wiesen wirken wie natürliche Klimaanlagen, die können die Temperatur spürbar senken und uns in der Stadt endlich wieder aufatmen lassen. Über diese neuen Lebensräume freuen sich dann auch Bienen, Schmetterlinge und Vögel.
20: Auf Platz 2 im Bundesländer-Ranking landet Linz, dicht gefolgt von Graz. Klagenfurt liegt im Mittelfeld, Schlusslicht ist Innsbruck, dort sind nur rund 25% des Stadtzentrums begrünt. Eine schwere Niederlage setzt es für die britische Regierungspartei Labour bei den Gemeindewahlen in Großbritannien. Der große Gewinner ist die rechte Partei von Nigel Farage. Premierminister Keir Starmer steht damit 2 Jahre nach seinem Wahlsieg unter Druck. Sollte Labour auch in Schottland und Wales schlecht abschneiden, könnten sogar Rücktrittsforderungen gegen Starmer laut werden. Nächste Niederlage für US-Präsident Trump im Streit um die Zölle. Ein US-Handelsgericht hat die weltweiten Zölle von 10% für unzulässig erklärt. Die Richter haben damit einer Klage von Kleinunternehmen stattgegeben. Bei einem Vulkanausbruch in Indonesien sind 3 Wanderer ums Leben gekommen. Trotz Warnungen waren Urlauber auf der Insel Halmahera unterwegs. 10 weitere Wanderer werden vermisst. Schon im April ist das Gebiet wegen einer verstärkten Aktivität des Vulkans Dukono gesperrt worden.
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17: Da schauen wir gut aus, alles in Ordnung momentan. Wenn ihr was entdeckt, Staus oder Blitzer, gerne melden unter 0512 20 80 85.
22: Gute Fahrt wünscht Papas, ihr Mercedes-Partner in Hall, Kirchbichl und Imst.
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16: Hi.
17: Schönen Freitag.
16: Wir reiten los mit einem 90er von New Kids on the Block, Helga aus Inzing.
23: Die 90er sind geil, weil es nichts Besseres gibt als wie die 90er. Es gibt keinen geileren Sound, weil alles, was jetzt wieder kriegen, ist 90er, nur Remix.
16: Remix, jawohl, bei uns aber die Originale. Ein Tag voll glorreicher Songs und Nostalgie. Das ist der Flashback Friday bei Live Radio, jetzt mit New Kids on the Block. Tonight, gleich 9.

0: Die 2000er mit Atomic Kitten am Flashback Friday bei Live Radio und jetzt
1: Kiss.
0: Der Song, wo ich immer du blöde Mama verstehe. Oder? Es ist ein Wahnsinn, auch wie die Zeit vergeht. Exakt 10 Jahre ist es schon her.
2: And we are coming on the air right now with the breaking news that the pioneering musician Prince has died at the age of 57.
3: Gone too soon. Music legend Prince has died at 57.
4: Der Popstar Prince ist im Alter von 57 Jahren gestorben.
5: 10 Jahre her, dass Prince schon tot ist, aber mit seinen Songs hat er was für die Ewigkeit geschaffen und die sind natürlich auch jeden Freitag bei uns in der Playlist.
0: Jetzt mit Kiss, Prince und danach Janet Jackson, Whoops Now, die besten Hits aus 3 Jahrzehnten, jeden Freitag, nur bei Live Radio.

0: Kiss.
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0: Janet Jackson am Flashback Friday bei Live Radio ab ins Wochenende. Da macht ja fast traditionell am Muttertagswochenende der nächste Schwung an Schwimmbädern auf. Zum Beispiel das Tivoli in Innsbruck. Nur einer schnappt sich die Extrawurst und darf schon einen Tag früher rein, jetzt wo die Badeeinzelmännchen noch fleißig am Vorbereiten sind. Kollege Philipp Kranbacher.
1: Phil unterwegs. Immer da, wo der Rauch aufgeht.
2: Ja, wunderschöne Grüße aus dem Tivoli-Schwimmbad in Innsbruck. Steht er gerade mit der Betriebsleiterin, mit der Rita. Hallo, servus.
3: Hallo, servus Phil.
2: Letzter Feinschliff. Du sagst, eigentlich könnte man aufsperren. Morgen Samstag geht's dann los. Ist man da angespannt, nervös, ganz gechillt, vorfreudig? Wie geht's dir denn?
3: Eigentlich ist man mehr in der Vorfreude. Natürlich sind noch ein paar kleine kosmetische Sachen zu machen. Das macht vielleicht auch ein bisschen nervös, aber die Vorfreude überwiegt.
2: Aktuell stehen wir direkt unter dem Zehnerturm. Ich teste einmal. Ein bisschen frisch, du sagst, geheizt wird eh auch noch, oder das Wasser?
3: Geheizt wird immer, das Sprungbecken weniger, das macht mehr die Sonne. Da haben wir immer nur auch in der laufenden Saison 20, 21 Grad und die anderen Becken gehen wir auf 25, 26, 27 Grad.
2: Wer selber am Zehner oben steht, dem wird auch so heiß genug wahrscheinlich. Selber, bist du schon mal gesprungen vom Zehner?
3: Ja, wirklich? Früher in meiner Jugend, heute nicht mehr.
2: Wow.
3: Heute traue ich mich nicht einmal mehr auf.
2: Ich muss gestehen, ich bin noch nie vom Zehner gesprungen. Fünfer ist bei mir das höchste der Gefühle.
3: Ja, das ist dann, Zehner geht dann noch, Zehner ist nochmal eine ganz andere Geschichte. Da braucht man schon ein bisschen Mut.
2: Vielleicht schau ich im Sommer mal vorbei, dann hilfst du mir ein bisschen, übst mit mir gemeinsam.
3: Das lassen wir die 10-jährigen Kinder machen, die kennen das.
2: Du, ich wünsche dir für morgen dann einen ganz gelungenen Saisonstart. Wir hoffen gemeinsam auf wunderschönes Wetter, oder?
3: Ja, das machen wir auf jeden Fall, weil traditionell ist zum Aufsperren eher das Wetter nicht so gut. Aber wir hoffen, dass es das Jahr hinhaut, dass wir wirklich voll durchstarten können.
0: Wohl, das passt schon auch. Der Wackersee Rossau, das Freibad Bad Hering und das Schwimmbad Kundl sperren dieses Wochenende auf. Wetter wird vor allem am Nachmittag ein bisschen durchwachsen, aber es bleibt sehr warm. Also da werden so manche ihre ersten Längen ziehen und vielleicht sogar vom Zehner springen. Schöne Badesaison mit Live-Radio. Und schon geht's weiter mit den besten Hits aus drei Jahrzehnten. 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

0: In Schwaz und Innsbruck zum Beispiel bei 13 Grad. Die Nebelreste lösen sich am Vormittag noch auf und danach gibt's Topwetter mit viel Sonne und bis zu 24 Grad. Am Nachmittag tauchen über den Bergen ein paar Wolken auf, es dürfte heute aber meistens trocken bleiben. Noch der Blick aufs Wochenende und zur Live-Radio-Vorschau. Morgen Samstag wieder viel Sonne, besonders am Vormittag, einzelne Schauer dann am Nachmittag, dazu bis zu 25 Grad. Am Muttertag am Sonntag gehen sich sogar bis zu 26 Grad aus.
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2: Shoppen bis in die Nacht. Eva Hausberger.
3: Das geht heute in Wörgl und in Innsbruck. In beiden Städten steht eine Einkaufsnacht am Programm. Tirol-Reporterin Beate Lehner.
4: In der Innsbrucker Innenstadt haben die Geschäfte heute bis 22 Uhr geöffnet. Stadt an, Läden auf, so das Motto dieses Mal. Neben dem Shoppen soll Musik im Mittelpunkt stehen. In der Maria-Theresien-Straße gibt es dafür eine eigene Rookie-Bühne für junge Musiktalente aus Tirol. Offene Türen heute Abend auch in der Wörgler Innenstadt. Hier läuft das Night-Shopping heute unter dem Motto Nights of Lights. Die Geschäfte haben bis 21 Uhr geöffnet.
3: Tragischer Wanderunfall in Schwendt im Bezirk Kitzbühel. Ein 90-Jähriger kehrt bereits am Mittwoch von einer Wanderung im Bereich Ochswies nicht zurück. Eine große Suchaktion folgt. Gestern Vormittag finden die Einsatzkräfte den Mann tot auf. Er dürfte über steiles Gelände abgestürzt sein. Der genaue Unfallhergang ist unklar. Und Sport. Wenn heute der Giro d'Italia losgeht, ist mit Felix Gall auch ein Tiroler am Start. Der 28-jährige Osttiroler hat bei der Radrundfahrt ein großes Ziel. Nach Top-10-Plätzen bei der Tour de France und der Vuelta will Gall beim Giro jetzt aufs Podium. Das Radrennen läuft bis zum 31. Mai. Rund 3500 Kilometer und über 50.000 Höhenmeter stehen am Programm. 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
0: Staus und Blitzer bitte melden unter 0512 20 80 85. Wir haben momentan nichts. Eine gute Fahrt.
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2: Hey, guten Morgen.
0: Einen wunderschönen Freitag.
2: Mit den Songs, die auf unseren ersten Platten, unseren ersten CDs drauf waren und einfach an damals erinnern, an die schönen Momente in der Kindheit und in der Jugend, Martina Sistrans.
5: Das ist einfach Zurückdenken an die Jugend. Und bei mir ist es zum Beispiel mein erstes Geld zusammengespart, dass ich mir meine allererste CD habe kaufen können und die war von der Roxette.
2: Und die gibt's jetzt für dich, Martina. Roxette mit The Look. Die nächste am Flashback Friday. Die besten Hits aus 3 Jahrzehnten jeden Freitag. Nur bei Live Radio. 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

0: 5:30, das ist die Live-Radio-Frühstarter am Flashback Friday mit Manu. Ciao und jetzt ciao Manu. Weiter geht's mit Ace of Base.
1: Ja, und genau heute, vor 32 Jahren, am 8. Mai 1994, landet das Sign von Ace of Base an der Spitze der Billboard Hot 100 Charts, den wichtigsten Charts der Welt.
0: Ah, und den gibt's jetzt. Und nicht vergessen, warum der Flashback Friday so großartig ist, Anne-Marias Munterland.
2: Die Lockerheit eigentlich, was wir da zumal gehabt haben und das Fuchstanzen.
0: Das Gefühl kriegt man nämlich heute wieder mit Songs wie diesen. The Sign ist jetzt dran. Das ist Live-Radio am Flashback Friday.

0: Lena und Lito hier, die Live-Radio-Frühstarter für diese Woche. Wir sagen Tschüss, es war eine wunderbare Woche mit euch.
1: Sehr fein war's.
0: Aber der Flashback-Friday ist noch lange nicht vorbei, denn er ist schon hier, unser Musikgenie, Michi Kleber, mit den besten Hits aus drei Jahrzehnten. Alles klar, bist du bereit?
2: Ja, so nette Worte von dir, also da startet doch top motiviert
0: bist
2: rein in
0: die Sendung. Bis das Mikro wieder aus ist, gell? Und du hast gleich den Boss mit dabei.
2: Ja, Bruce Springsteen, born in the USA.
1: Da haben wir beide schon live gesehen,
2: ja. Wie gut war das Konzert?
1: Richtig gut.
0: Bis 19 Uhr heute noch die besten Hits aus drei Jahrzehnten, der Flashback Friday, jeden Freitag bei Live Radio. Jetzt geht's weiter mit U2, I Still Haven't Found What I'm Looking For. Habe ich euch die Geschichte zu dem Song schon mal erzählt? Da habe ich ja ein eigenes Flashback-Erlebnis. Das war damals im Urlaub mit meiner Ex-Freundin. Es war romantisch am Strand gelegen, Sonne, Meeresrauschen, und sie fängt auf einmal an singen und singt meinen Flüsterton ins Ohr. I still haven't found what I'm looking for.
1: Oh yeah.
0: Ich glaube, es war unbewusst, aber sie sollte recht behalten.
2: Yeah.
0: Weiter geht's mit YouTube, das ist der Flashback Friday bei Live Radio. Ab 10 übernimmt dann Kollege Michi Kleber. Wir wünschen euch ein wunderbares, traumhaftes, sonniges Muttertagswochenende. Es ist gleich 10:15 Uhr.

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13: Gleich haben wir es 5 vor 10. Hier ist das Tirolwetter bei Live-Radio mit Michi Klieber. Die Sonne kann sich jetzt immer besser behaupten. Der Nebel im Inntal zieht sich zurück. Es bleibt dann den ganzen Tag sonnig. Ein paar Wolken kommen am Nachmittag dazu, die aber meist harmlos sind. Noch zu den Temperaturen. Aktuell haben wir 12 Grad in Reute, 15 Grad messen wir in Vomp und in Innsbruck. Bis zu 24 Grad gehen sich noch aus. Die Live-Radio-Vorschau zeigt, wir können uns auf ein frühsommerliches Wochenende freuen. Am Sonntag sogar mit bis zu 26 Grad, morgen Samstag ebenso mild und vor allem am Vormittag ist es sonnig, der Nachmittag vereinzelt gewittrig.
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14: Mit Melanie Wenig. Im vergangenen Juli hat ein Hausbesitzer in Salzburg einen Einbrecher erschossen. Der 66-Jährige steht ab heute vor Gericht. Er sagt, er habe den Ungarn aus Notwehr getötet. Die Staatsanwaltschaft spricht allerdings von Mord. Martina Steidl.
15: Der 31-jährige Ungar war mit seiner Lebensgefährtin in das Haus des Pensionisten eingebrochen. Dieser hat dem Mann, als er flüchten wollte, aus rund 9 Metern Entfernung in den Hinterkopf geschossen, weil ihn dieser angeblich mit einem Messer bedroht haben soll. Der Einbrecher ist wenig später im Krankenhaus gestorben. Dem 66-Jährigen wurden daraufhin Waffen verboten. Als er seine Pistole im Oktober von der Polizei aus Sorge vor sogenannten Dämmerungseinbrechern zurückverlangt hat, wurde er festgenommen und sitzt seitdem in Untersuchungshaft.
14: Dem Schützen drohen bei einer Verurteilung wegen Mordes 10 bis 20 Jahre Haft. Eine Entscheidung wird kommenden Montag erwartet. Die erste Woche der schriftlichen Zentralmatura geht heute mit dem Fach Französisch zu Ende. In der zweiten Woche steht dann am Montag Mathematik am Programm, gefolgt von den Sprachen Spanisch, Slowenisch, Kroatisch, Ungarisch und Italienisch. Den Matura-Abschluss macht am Tag nach Christi Himmelfahrt Griechisch. Die Vereinigten Arabischen Emirate werden erneut vom Iran beschossen. Die Luftverteidigungssysteme wehren derzeit Raketen und Drohnen ab, heißt es aus dem Verteidigungsministerium. In Abu Dhabi ist derzeit Bundeskanzler Christian Stocker mit einer Wirtschaftsdelegation aus Österreich zu Gast. Es geht darum, die Beziehung zwischen Österreich und den Vereinigten Arabischen Emiraten zu stärken. Papst Leo XIV. Ist nun seit exakt einem Jahr im Amt. Gewählt wurde der gebürtige US-Amerikaner im 4. Wahlgang des Konklaves. Für seine klaren Worte, zuletzt gegen US-Präsident Trump, hat der 70-Jährige international Lob bekommen. In die USA, seine Heimat, will er nicht mehr reisen. Zum dortigen Unabhängigkeitstag am 4. Juli fährt er auf die italienische Mittelmeerinsel Lampedusa zu den Flüchtlingen.
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13: Da sind wir flott durch. Alles gut auf den heimischen Straßen, liebe Autofahrer. Staus und Blitzer immer gerne melden unter der 0512 20 80 85. Vielen Dank und gute Weiterfahrt.
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13: Ja, und jetzt geht's zurück an den 12. Juli 2012. So ein heißer Sommertag war das damals in Wien im Ernst-Happel-Stadion. Bruce Springsteen, der Boss kommt raus. Ich in der 5. Reihe. Servus Wien, schreit er und fängt an. 4 Stunden Rock'n'Roll. Sie machen sogar die Lichter an im Stadion, weil er viel zu lange spielt. Ihm und der legendären E-Street Band ist das komplett Wurst. Die spielen ihre 4 Stunden fertig. Wahnsinnig cooler Rock'n'Roll-Erfahrung. Und als Zugabe spielt er dann auch noch Born in the USA. Und den Song gibt's jetzt. Hier ist der Boss. Hier ist Bruce Springsteen auf Live-Radio.

schönen Freitagvormittag. Hier ist Live-Radio mit den Kult-Hits der 80er, 90er und 2000er. Flashback Friday. Und egal ob in den 90ern, 2000ern oder im Jetzt, wenn man einen Welthit möchte, dann ruft man bei Max Martin in Schweden an. Der Produzent hat Songs gemacht wie Baby One More Time von Britney Spears, aber auch Klassiker von den Backstreet Boys, I Want It That Way, oder wer es moderner mag, na, auch The Weeknd ist Stammkunde bei ihm. Und Kelly Clarkson hat sich in den 2000ern die Nummer von Max Martin gesichert, angerufen und gefragt, schreibst du mal auch bitte einen Welthit? Er gesagt, kein Problem, Since You've Been Gone, jetzt mit dabei, aus dem Jahre 2004.

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7: 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Welche Tiroler Freibäder dieses Wochenende aufsperren, hört ihr gleich im Tirol-Update bei uns in 25 Sekunden.
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7: Und da freuen sich viele Wasserratten und Sonnenanbeter, Eva Hausberger.
9: Die ersten Freibäder in Tirol haben schon geöffnet und dieses Wochenende sperren weitere auf. Heute etwa das Waldbad in Haiming. Morgen folgen unter anderem das Freibad Tivoli und der Baggersee in Innsbruck. Am Sonntag geht es dann beispielsweise in Kundl, Brixlek, Epps oder Inzing los bei frühsommerlichen Temperaturen. Einen Überblick findet ihr auch auf unserer Website liveradio.tirol. Wieder ist in Tirol ein Wolf zum Abschuss freigegeben, diesmal in Paznaun. Wie das Land informiert, sei im Gemeindegebiet von Galtür in den vergangenen Tagen mehrmals ein Wolf in unmittelbarer Nähe zu Wohnhäusern nachgewiesen worden. Jetzt gilt eine Abschussverordnung. Und spannender Vormittag heute für zahlreiche Tiroler Jugendliche in Völs. Seit 10 Uhr läuft in der SITA der Tiroler Erste-Hilfe-Landesbewerb. In 5 Stationen zeigen Mädchen und Burschen, was sie in Sachen Erste-Hilfe schon drauf haben. Rund 200 Jugendliche sind dabei. Es gibt auch eine Leistungsschau. 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
7: Weiterhin alles gut auf den heimischen Straßen, nur bitte nicht zu schnell. Hier sind die neuesten Blitzer. Tirolweit gibt es nur bei uns auf Live-Radio und kommen immer direkt von euch.
10: Zwar steht die Polizei im vorderen Stubaital in Miras bei der Bushaltestelle beim 60er.
7: Vielen Dank, Sarah. Und auch der Clemens hat einen entdeckt vor kurzem. Und zwar auf der A12 Inntal-Autobahn Kufstein, Fahrt Richtung Innsbruck, bei Münster von der Brücke runter. Staus und Blitzer ebenfalls sehr gerne melden unter der 0512 20 80 85.
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7: Und den Funk-Rock-Legenden von den Red Hot Chili Peppers. Es geht zurück in die späten 90er. Ja, die Bad Boys sind da ein bisschen ruhiger geworden. Alle Clean haben damals die Drogen- und Alkoholsucht überwunden gehabt, sind gemeinsam ins Studio und haben sowas von ein geiles Album aufgenommen, Californication. Die erste Single draus, gleicher Titel wie das Album, gibt's jetzt. Hier sind die Red Hot Chili Peppers auf Live-Radio.

0: Das ist der Flashback Friday auf Live Radio und gleich wird's richtig cool. Yeah, One T featuring Cool T mit The Magic Key aus den frühen 2000ern, aber vorher.
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2: Jameson Connects. Das große Rock-Festival, noch heute und morgen im Maria Theresia in Innsbruck. Tickets unter mariatheresia.com. Vier Jungs, ein Traum. Nach der Schule einmal um die ganze Welt segeln. Ihr Abenteuer gibt's im Film Segeljungs im Metropolkino Innsbruck. Morgen Samstag um 19 Uhr. Die vier Jungs werden auch live vor Ort sein. Tickets unter metropol-kino.at und an der Kinokasse. Der große IKEA-Flohmarkt. Neue und gebrauchte Möbel, Deko und Co. zu echten Flohmarktpreisen. Dazu gibt's Musik, Gewinnspiele und vieles mehr. Morgen Samstag von 9 bis 15 Uhr vom IKEA in Innsbruck. Bei Schlechtwetter findet der Flohmarkt in der Tiefgarage statt. Fußball, Heimspiel für die Wacker Damen. Morgen Samstag gegen den RW Rankweil. Anpfiff ist um 14 Uhr am Sportplatz Tivoli W1. 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Mai ab 12 Uhr in der Fußgängerzone Söll. 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

0: Sommersound zum sommerlichen Wetter draußen. Das ist Live-Radio am Flashback Friday. Und jetzt geht's zurück ins Jahr 1998. Shania Twains Klassiker That Don't Impress Me Much. Und da baut sie ja Brad Pitt ein. Ja, so you're just like Brad Pitt? Well, that don't impress me much. Und vor kurzem hat sie mal erzählt, bei einer Pressekonferenz, dass sich Brad Pitt nie bei ihr gemeldet hat.
1: No, he hasn't. He hasn't. So he didn't at the time either. So 20 years later, I don't know. We'll see. But it's just cute fun.
0: Ja, hat ihn anscheinend nicht interessiert. Warum hat sie Brad Pitt überhaupt eingebaut, als sie den Song geschrieben hat? In den späten 90ern war er nackt im Playgirl-Magazin. Und das hat sie noch gar nicht interessiert.

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16: 5:11 hier ist das Tirolwetter auf Live-Radio mit Michi Klieber. Die Sonne scheint vom Himmel, es wird immer wärmer draußen. Hall, Wattens, Schwarz und Telfs melden schon 17 Grad. Bis zu 24 Grad gehen sich heute noch auf. Es sind nur vereinzelt ein paar Regenschauer am Nachmittag mit dabei. Wie geht's weiter? Das zeigt die Live-Radio-Wochenendvorschau. Eigentlich sehr ähnlich am Samstag und am Sonntag. Zuerst viel Sonne, später ein paar dichtere Wolken und etwas Regen, auch Gewitter sind nicht ganz ausgeschlossen. Es wird noch ein Stückchen wärmer mit bis zu 26 Grad.
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17: Mit Melanie Wenig. In Österreich werden immer weniger Briefe verschickt. Bei der heimischen Post ist das Briefgeschäft seit Jänner stark gesunken. Die Gründe sind Digitalisierung und Sparen bei der Werbung, sagt Postgeneraldirektor Walter Oblin.
18: Digitalisierung von verschiedenen Kundengruppen inklusive des öffentlichen Sektors hat dazu geführt, dass das Briefvolumen sehr, sehr stark rückläufig war im ersten Quartal. -9%, eine Zahl, die wir eigentlich noch nie gesehen haben.
17: Ein Lichtblick ist das Paketgeschäft. In Österreich wird weiterhin viel online geshoppt. Der Umsatz in der Sparte E-Commerce in Österreich ist im Vergleich zum Vorjahr um 10% gestiegen. Bregenz ist Österreichs grünste Landeshauptstadt, zumindest im Stadtzentrum. Das zeigt eine aktuelle Satellitenanalyse der Umweltschutzorganisation Greenpeace. Knapp 40% der Innenstadtflächen in Bregenz sind demnach begrünt. Auf Platz 2 im Bundesländer-Ranking landet Linz, dicht gefolgt von Graz. Schlusslicht mit den wenigsten Grünflächen ist Innsbruck. Ein 14-Jähriger hat gestern in der Steiermark einen Autounfall verursacht. Der Bursche hat die Schlüssel des Firmenautos seines Vaters gestohlen und mit einem Freund eine Spritztour durch Knittelfeld unternommen. Beim Wenden ist er dann gegen einen Betonsockel gestoßen. Durch die Wucht des Aufpralls ist die Stoßstange abgerissen. Die beiden Airbags haben sich ausgelöst. Die Jugendlichen sind verletzt worden. Die untere Lobau im Nationalpark Donauauen leidet massiv unter der anhaltenden Trockenheit. Seitenarme sind ausgetrocknet, Kleingewässer verschwunden, warnt nun der WWF. Die Naturschutzorganisation fordert die Stadt Wien auf, das Gebiet dringend mit frischem Wasser zu versorgen und die Anbindung an die Donau zu verbessern. Ohne rasche Gegenmaßnahmen droht dem empfindlichen Auenökosystem dauerhafter Schaden für Tier- und Pflanzenarten.
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16: Alles gut weiterhin auf den heimischen Straßen, nur bitte nicht so schnell. Hier sind die neuesten Blitzer. Tirolweit gibt es nur bei uns auf Live-Radio. Auf der A12 Interlautobahn Kufstein, Fahrt Richtung Innsbruck, wird kurz vor der Ausfahrt Wiesing geblitzt. Danke Elisabeth fürs Anrufen. Staus und Blitzer ebenfalls sehr gerne melden unter der 05 12 20 80 85. Vielen Dank und gute Weiterfahrt.
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16: Ja, und einen der ganz, ganz großen Songs aus Italien in den 90ern. Robert Miles mit Children. Die Idee hinter dem Song ist so, ja, eine Art Rausschmeißer nach Techno-Partys in Italien. Ja, er hat das so konzipiert, dass die Leute zum Schluss nochmal so einen Wohlfühl-Sound haben, zum ein bisschen runterkommen und dass sie nicht zu aufgekratzt nach Hause gehen. Und der Song ist bis heute Kult. Robert Miles mit Children, jetzt am Flashback Friday auf Live-Radio.

Der Flashback Friday auf Live Radio und eine der lustigsten Verbindungen der Musikgeschichte habe ich erst heute mitbekommen, und zwar Johnny B von den Hooters ist inspiriert von der Kelly Family. Ohne Witz, die Hooters haben in New Orleans die Kelly Family auf der Straße getroffen und haben gemeinsam Musik gemacht. Und dann haben die wirklich Johnny B geschrieben. Ja, in einem Interview vor kurzem in Deutschland haben sie zugegeben, ja, das war der ausschlaggebende Punkt für Johnny B, unserem Welthit. Hier sind die Hooters, inspiriert von der Kelly Family.

0: Das ist Live-Radio am Freitag. Die Zeitreise geht weiter.
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0: Ja, wir schauen zurück auf die großen Schlagzeilen der letzten Jahrzehnte. Genau heute vor 56 Jahren, am 8. Mai 1970, ist dieses Album rausgekommen. Let it be von den Beatles, Beate Lehner.
2: Es war das 12. Studioalbum der Beatles und das letzte, das veröffentlicht wurde. Davor hat es innerhalb der Beatles schon gekriselt. Paul McCartney wollte diese Krise mit einem neuen Album überwinden, hat aber nicht funktioniert. Als das Album rausgekommen ist, waren die Beatles schon getrennt. Jetzt aber haben Paul McCartney und Ringo Starr wieder gemeinsam einen Song aufgenommen. Home to Us heißt der, gerade frisch erschienen. Das Album dazu kommt Ende des Monats.
0: Wird natürlich fix gekauft von mir. Weiter ins Jahr 1978. Da ist einem Tiroler und einem Südtiroler was Extremes gelungen.
2: Am 8. Mai 1978 haben Reinhold Messner und Peter Habela zum ersten Mal den Gipfel des Mount Everest ohne zusätzlichen Sauerstoff erreicht. Damals eine riesige Sensation, auch aus medizinischer Sicht. Viele haben nicht geglaubt, dass es körperlich möglich ist, ohne schwere Schäden davon zu tragen.
0: Und passend dazu Living La Vida Loca, ja, also lebe das komplett verrückte Leben von Ricky Martin. Dieser Song ist am 8. Mai 1999, war der ganz vorne mit dabei.
2: Ganz vorne, Platz 1 in den USA und Großbritannien. Insgesamt hat Ricky Martin dafür 6-mal Platin bekommen. Bei uns war der Song damals nicht ganz so erfolgreich. Damals hat es über Platz 7 in den österreichischen Charts gar nicht hinaus geschafft. Mittlerweile aber überall absoluter Kultstatus.
0: Ja, und darum spielen wir den jetzt. Passt ja auch super zum sommerlichen Wetter draußen. Hier ist Ricky Martin mit Living La Vida.

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8: Auf dem Weg zum Mittagessen am Freitag. Und wo Tiroler Zugpassagiere in den kommenden Tagen auf Busse umsteigen, hört ihr gleich im Tirol-Update in 15 Sekunden.
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8: Um kurz vor 11:30 Bus statt Zug dieses Wochenende aufs Seefelder Plateau, Eva Hausberger.
10: Auf der Karwendelstrecke stehen mehrtägige Bauarbeiten samt Sperre an. Zwischen dem Innsbrucker Hauptbahnhof und Mittenwald sind von morgen bis Dienstag deshalb keine Zugfahrten möglich. Es gibt einen Schienenersatzverkehr mit Bussen. Laut ÖBB werden in den 4 Tagen insgesamt rund 20 kleinere Baustellen abgewickelt. Ab Mittwoch früh sollen die Regionalverkehrszüge zwischen dem Seefelder Plateau und der Landeshauptstadt dann wieder ganz normal fahren. Die erste Woche der schriftlichen Zentralmatura geht heute mit dem Fach Französisch zu Ende. In der zweiten Woche steht dann am Montag Mathematik am Programm, gefolgt von weiteren Fremdsprachen, unter anderem Spanisch und Italienisch. Den Matura-Abschluss macht am Tag nach Christi Himmelfahrt Griechisch. In Tirol treten heuer rund 3.800 Maturantinnen und Maturanten an. Und das ist ein neuer Rekord. Die Timmelsjoch-Hochalpenstraße öffnet am kommenden Mittwoch und damit so früh wie noch nie in ihrer 67-jährigen Geschichte. Der bisher früheste Eröffnungstermin war der 19. Mai im Jahr 2007. Auch am Hantenjoch endet nächste Woche die Wintersperre. Die Straße vom Inn ins Lechtal geht am Montagnachmittag wieder auf. 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
8: Es läuft auf den heimischen Straßen, Staus und Blitzer. Immer gerne melden unter der 0512 20 80 85. Vielen Dank und gute Weiterfahrt.
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8: Um kurz vor 11:30 und jetzt gibt's einen der größten Songs der 80er. Zählt zu den 500 besten Songs aller Zeiten und das zu Recht. Hier sind Eurythmics mit Sweet Dreams. Was für ein Ohrwurm.

0: schönen Freitagvormittag.
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Das Wochenende kommt schön langsam in Sicht. Das ist der Flashback Friday auf Live-Radio. Jetzt geht's weiter mit Madness. Die haben die Ska-Musik damals salonfähig gemacht, in den 80ern ins Wohnzimmer gebracht. Und Our House war natürlich ihr großer Welthit. Und da habe ich eine lustige Geschichte dazu. Und zwar in der Hauptschule hat ein Freund von mir allen versucht einzureden in der Klasse, wir haben das durchgenommen im Musikunterricht, dass das nicht in the middle of the street, also in der Mitte der Straße heißt, sondern in der Middle Hover Street. Und das verstehe ich bis heute noch. Vielen Dank, Dominik. Hier ist Madness auf Live Radio.

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18: Mahlzeit am Freitagmittag, gleich haben wir es, 5 vor 12, hier ist das Tirolwetter bei Live-Radio mit Laura Schön.
19: Happy Freitag auch von mir. Passend zum Start ins Wochenende feiert die Sonne heute ihr Comeback. Nur über den Bergen mischen jetzt zu Mittag ein paar Quellwolken mit. Mit der Sonne ziehen auch die Temperaturen immer mehr an. Lienz oder Innsbruck melden jetzt 18 Grad und in Haiming sind schon 19. Auf bis zu 23 Grad geht es dann im Laufe des Nachmittags noch rauf. Die Live-Radio-Wochenendvorschau zeigt, Samstag und Sonntag werden dann richtig schön sonnig und auch warm, bei bis zu 25 Grad sogar. An den Nachmittagen können sich jeweils kleinere gewitterige Schauer bilden.
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21: Mit Melanie Wenig. Die Krise ist das neue Normal. Jedes zweite Unternehmen in Österreich treffen die Folgen des Iran-Kriegs, steht im aktuellen Radar der Unternehmensberater von Deloitte. Gleichzeitig beschweren sich 2/3 der Firmen in der Umfrage über überbordende Bürokratie. Auch Probleme am Arbeitsmarkt muss Österreich lösen, sagt Herbert Kover, Steuerrechtler bei Deloitte.
22: Wir sehen, es fehlen die Fachkräfte. Man müsste, genauso wie das die Tourismuswerbung macht, hinausgehen in die Welt und müsste die Talente hier anlocken für Österreich. Man müsste bessere Rahmenbedingungen für ältere Arbeitskräfte bieten und man muss auch die hohe Teilzeitquote herunterbringen. Wir müssen mehr Leute in der Vollzeit haben und die Abgabenbelastung, das heißt, es muss mehr Netto vom Brutto geben.
21: Die Unternehmen wünschen sich niedrigere Lohnnebenkosten und dass der Staat in der Verwaltung schlanker wird. Rund um den Asbestskandal im Burgenland sind die Gutachten zu den 4 behördlich gesperrten Steinbrüchen da. Öffentlich sind die Ergebnisse noch nicht. Nur so viel, die Montanuni Leoben hat Dutzende Gesteinsproben analysiert und auf über 1200 Seiten dokumentiert. Kommende Woche wollen die Bezirkshauptleute von Oberwart und Oberpullendorf die Gutachten mit Fachleuten besprechen und weitere Schritte abstimmen. Weil die Verkaufszahlen eingebrochen sind, will Nintendo die Preise auch in Europa ab September spürbar anheben. Der japanische Videospielekonzern will etwa die Preise für seine Konsole Switch 2 um 20% erhöhen. Ob die Preiserhöhungen die gewünschte Wirkung zeigen oder die Nachfrage weiterdämpfen, wird sich jetzt in Japan in den kommenden Monaten zeigen. Der Videospielemarkt wird wettbewerbsintensiver. Elternverbände, Wissenschaftler und Juristen aus Italien starten eine Sammelklage gegen die Facebook-Mutter Meta und die Video-App TikTok. Sie werfen den Plattformen vor, Minderjährige gezielt an soziale Medien zu binden und die psychische Gesundheit der jungen Nutzer zu gefährden. Über die Sammelklage entscheidet kommende Woche ein Gericht in Mailand. Es ist die erste Sammelklage dieser Art in Europa.
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19: Einen kleinen Staupunkt gibt's aktuell und zwar im Stadtgebiet von Innsbruck bei der Baustelle am Südring bei der Grasmeierkreuzung. Ein Plus von 5 Minuten in Fahrtrichtung Tivoli. Ansonsten aber läuft's. Wenn ihr noch was entdecken solltet, Staus oder Blitzer, gerne an uns melden unter 0512 20 80 85.
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18: Ja, und zum Mittagessen gibt's jetzt so eine coole Nummer, die in den 70er Jahren keiner haben wollte. Ja, 2 Songwriter haben It's Raining Men geschrieben. Haben sie dann allen weiblichen Superstars zu der Zeit angeboten. Diana Ross, Donna Summer, Cher, Barbara Streisand. Alle haben gesagt, ist nix für mich. Dann haben die Weather Girls gesagt, gut, der Song passt ja auch zu unserem Namen, It's Raining Men, und die Weather Girls, gib den Song her. Zack, 1982, ein Riesenwelthit und passt auch, wenn es draußen nicht regnet, sondern so wie jetzt die Sonne scheint. Mahlzeit.
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0: Schönen Freitagmittag. Hier ist Live-Radio mit den größten Hits der 80er, 90er und 2000er, der Flashback Friday. Aber wir haben heute auch Besuch im Studio. Das ist rappelvoll mit der 3A aus Steinach. Seid mal laut. Hallo!
1: Hallo!
0: Wie geht's euch?
1: Gut.
0: Wen haben wir denn vor dem Mikrofon stellvertretend für die 3A?
1: Also ich bin die Katrin.
0: Und?
2: Und ein Robert.
0: Wie gefällt's euch bei uns?
1: Ja, es ist eigentlich ganz cool, ja.
0: Habt ihr es euch so vorgestellt?
1: Ja. Ja.
0: Was habt ihr schon gemacht? Was habt ihr erzählt bekommen?
1: Also einmal über das ganze Team und natürlich über die mit den besten Fotos.
0: Habt ihr gute Fotos gekriegt von mir?
1: Ja.
0: Und schauen echt noch besser aus?
2: Nein.
0: Verdammt, Photoshop regelt.
2: Wir wissen aber auch deinen Spitznamen.
0: Bro.
2: Ja.
0: So ist es. Ja. Ja, dann ganz, ganz viel Spaß da. Habt ihr sonst noch was erzählt? Wollt ihr wen grüßen? Oder?
1: Ja. Immer. Also einmal grüße den Lukas Ordner, die Luisa Harm, die Elena Heidegger und dann noch den besten Lehrer auf der ganzen Welt, in Herrn Meusburger.
0: Grüße gehen raus.
1: Ja.
0: Robert, hast du auch noch wen zum Grüßen?
2: Ja, den Emanuel Mayer. Ein Felix Kröll, ein Toni, ich weiß nicht, wie du heißt, schon Nachnamen. Die
0: alles
2: Frau Moig und die Frau Hofer.
0: Super, das sind alle gegrüßt, alle glücklich. Schön, dass ihr da seid. Das ist die 3A aus Steinach und das ist Eiffel 65 mit Blue Dabadie.

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0: größten Hits der 80er, 90er und 2000er jeden Freitag bei uns Flashback Friday auf Live Radio. Und es gibt natürlich ganz, ganz große Hits aus diesen Jahrzehnten, auch aus Österreich.
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0: Ja, immer um kurz nach 12. Und wir haben einen Musikwunsch.
2: Grüßeng, Mittag. Ich bin absoluter Live Radio Hörer und die hoch am liebsten so alte Schnulzen aus den 80er Jahren vom Falco. Und war total super, wenn ich das heute von euch hören tat.
0: Ja, der Andreas aus Innsbruck war das und erfüllen wir dir natürlich total gerne. Hier ist er, der Falco mit Junge Römer. Wobei beim Wort Schnulzen, da müssen wir nochmal drüber reden. Ich finde, der Sound von Falco hat nicht viel mit Schnulzen zu tun, ist einfach nur richtig geil.

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0: Bei dem Wetter lohnt sich das heute auf jeden Fall. Jetzt schon viel Sonne und nur ein paar Quellwolken. Dazu wird es auch immer wärmer, schon knapp 20 Grad jetzt in Innsbruck, Ötz oder auch in Lienz. Auf bis zu 23 Grad geht es heute noch rauf. Frühlingshafte Aussichten gibt es dann auch aufs Wochenende. Das zeigt uns die Live-Radio-Wochenendvorschau. Morgen Samstag und am Sonntag wieder viel Sonnenschein und bis zu warme 25 Grad sogar. Am Nachmittag kann es jeweils ein paar kleinere gewitterige Schauer geben.
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3: Wenn am 30. Mai die Brennerstrecke zu ist, soll die Rettung weiterhin problemlos durchkommen, Bertelina.
4: Es gibt jetzt ein umfassendes Sicherheitskonzept, damit die Rettungsdienste Patienten im Wipptal und den Seitentälern problemlos versorgen können, trotz der großen Demo auf der A13. Tirol-Reporterin Eva Hausberger.
5: Nicht nur die Brennerautobahn, auch die angrenzenden Bundesstraßen und die Elbögener Straße sind an diesem Samstag für den Durchzugsverkehr gesperrt. Das soll laut dem Land streng kontrolliert werden, um Staus zu verhindern, denn genau dann würden Einsatzfahrzeuge nicht mehr zuverlässig durchkommen. Sie können am 30. Mai auch die gesperrte Autobahn nutzen. Neben zusätzlichen Rettungsfahrzeugen ist im Wipptal am Tag der Demo außerdem eine Motorradstaffel des Roten Kreuzes stationiert.
4: Es ist weiter viel zu trocken in Tirol. Der leichte Regen der letzten Tage habe die Lage nur vereinzelt entschärft, heißt es heute von der Geosphere Austria. Es sei fast in ganz Österreich weiterhin sehr trocken, bis auf ein paar Ausnahmen. Die sind aber alle im Osten Österreichs, etwa das Wiener Becken oder das Burgenland. Und in Innsbruck kommen heute wieder Journalisten aus aller Welt zusammen. Zum bereits 5. Mal steigt das Journalismusfest. Im Fokus der Eventreihe stehen dieses Jahr internationale Krisen. 170 Journalisten aus 23 Ländern sind dafür in Tirol. Das Journalismusfest Innsbruck läuft bis inklusive Sonntag. 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
0: Wir schauen ins Zillertal. Auf der Umfahrung durch Strass wegen der Sperre des Brettfalltunnels talauswärts gibt es leichte Überlastung und ein Plus von 5 Minuten aktuell. Und ein paar sind schon am Weg ins Wochenende in den Stadtgebieten bzw. den Zentren von Innsbruck, Hall, Rattenberg und Kufstein. Spüren wir schon ein bisschen den Freitags-Feierabendverkehr. An den üblichen Staupunkten jeweils 5 bis 10 Minuten mehr einplanen. Wenn ihr sonst noch was habt, Staus oder Blitzer, gerne an uns weitergeben unter 0512 20 80 85. Danke und gute Fahrt.
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3: Ja, und Laura Schön ist bei mir im Studio und die ganze Redaktion fragt sich, seit du da bist, warum hast du so verdammt gute Laune heute, Laura?
0: Zuallererst mal, ich erfreue mich einfach des Lebens und es ist Flashback Friday. Hallo,
3: jawohle.
0: Was könnte schöner sein als Flashback Friday? Ich liebe ihn.
3: Ja, und jetzt kommen wir alle gemeinsam auf die Stufe von der Laura, auf Wochenende Vorfreude mit Snap Rhythm is a Dancer. Der geht immer, oder?
0: Let's go, würde ich sagen.
3: Come on, Punkt 12:30, das ist der Flashback Friday auf Live Radio.

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0: ganz großes Musikkino von Toto Africa am Flashback Friday auf Live Radio, mein absoluter Lieblingssong. Weiter geht's gleich mit Outkasts Miss Jackson, aber vorher schauen wir mal, was so los war die vergangene Woche bei uns im Land. Wie immer macht das unsere Live Radio Comedy Redaktion, gesungen und mit einem fetten Augenzwinkern gereimt. Hier ist's.
1: Der Live Radio Wochenrückblick. Autos abgenommen, gleich zwei Raser nie vergessen. Ihr Treffen mit der Polizei zuletzt jeweils in Kössen. Gas geben haben sie auch beim Gouda-Fest ganz unverfroren. Könnt ihr euch an was erinnern?
2: Unsere Lieblingserinnerung ist immer um Mitternacht Kettenkarussell fahren.
1: In Wörgl wurden jetzt Schwimmbadpläne präsentiert. Matura-Start war auch, vor Jahren hab ich's ja auch probiert. Vielen Allergikern wegen der Pollen die Augen quollen. Der Live-Doc sagt uns auch warum.
3: Vielleicht ist da gewissen Teilen des Immunsystems langweilig und die reagieren jetzt auf primitive Pollen.
1: Rekord in Innsbruck unlängst beim Trailrun-Festival. Für zwei Tiroler scheint seit dieser Woche die Sonne hell. Lotto-Checkpot knackt, was ich war, hat fix nicht kleinlich. Was tatest du mit dem Knödel denn?
4: Keine Ahnung, was ich machen tat. Weißt du, Moment, der Schlag hat mich treffen wahrscheinlich.
1: Das war's, liebe Tiroler, diese Woche, die ist vorbei. Auch nächste Woche Live-Radio hören, seid vorne mit dabei.

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Stell dir vor, es sind die 80er Jahre, du bist ein Weltstar mit deiner Band geworden, nimmst eine Auszeit von deiner Band und schreibst den größten Hits deiner Karriere, wo du eigentlich frei hast. Das ist Tom Petty im Jahr 1989 passiert, Auszeit genommen von seiner Band, die Heartbreakers, und hat dann einfach Free Falling geschrieben. Bis heute der größte Hit seiner Karriere und einer der größten Rock-Pop-Songs aller Zeiten. Und das Lustige daran, er hat den Song seinem Label vorgelegt und das Label hat den Song abgelehnt. In einem Interview hat er dann verraten, was er dann gemacht hat. Er hat einfach 6 Monate gewartet und dem Label den Song nochmal gezeigt und das Label hat gesagt, super gemacht, Tom, den bringen wir gleich raus. Einfach ein bisschen Zeit vergehen lassen.

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17: wunderschönen Freitagnachmittag. Hier ist das Tirolwetter auf Live-Radio 5 vor 1 mit Laura Schön.
9: Hi, hi. Die Sonnenbrille begleitet uns heute am Weg raus aus dem Büro. Nur ein paar Quellwolken legen sich aktuell mit der Sonne an. Generell geht's aber sehr freundlich durch den Freitag. Am Abend können dann speziell im Süden des Landes noch ein paar vereinzelte Regentropfen mit dabei sein. Heute auch wieder fein warm. Es sind jetzt schon 19 Grad in Kufstein, 20 in Innsbruck und 21 Grad in Landeck. Ein paar Grad mehr werden es dann heute noch. Die Live-Radio-Wochenendvorschau zeigt beste Aussichten auf den Muttertag. Morgen Samstag schon warme 24 Grad und schön sonnig. Am Sonntag dann bei viel Sonne sogar bis zu 26 Grad. Im Nordtiroler Oberland können sich am Sonntagnachmittag dann ganz vereinzelt ein paar gewitterige Schauer bilden.
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18: Mit Helene Feichtenhofer. Behinderte Kinder sollen ab dem Schuljahr 2027/2028 länger in die Schule gehen dürfen. Das hat Bildungsminister Wiederkehr heute versprochen. Konkret geht es um den Rechtsanspruch auf ein 11. und 12. Schuljahr, der schon lange gefordert wird. Inklusion sei kein nice to have, sondern ein Menschenrecht, so Wiederkehr. Der Wirtschaftsstandort Österreich ist in der Dauerkrise, warnt aktuell der Unternehmensberater Deloitte. Die schwache Wirtschaft und nicht zuletzt die hohen Preise für Energie, all das belastet die Unternehmen, sagt Deloitte-Chef Harald Breit. Er fordert
19: Reduktion der Abhängigkeit von fossiler Energie, Öl und Gas und stärker hinein in erneuerbare Energiequellen. Das ist einerseits aus wirtschaftlichen Gesichtspunkten dringend notwendig, aber natürlich auch eine Frage der Krisenresilienz und last but not least eine Sicherheitsfrage.
18: Es brauche außerdem eine Strukturreform, so der Unternehmensberater weiter. In Großbritannien hat es wie erwartet schwere Verluste bei den Regional- und Kommunalwahlen für die regierende Labour-Partei von Premier Starmer gegeben. Große Gewinne konnte dagegen die Anti-Einwanderungspartei von Nigel Farage einfahren. Online-Einkaufen für 9 von 10 Österreicherinnen und Österreichern gehört das mittlerweile zum Alltag. Fast 3/4 erledigen das Online-Shopping mittlerweile mit dem Smartphone, zeigt eine Studie des Zahlungsdienstleisters Nexi.
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9: Wir schauen auf die A13 Brenner Autobahn, Brenner in Richtung Innsbruck. Zwischen der italienischen Grenze und der Luegbrücke gibt es ein Plus von 5 Minuten aktuell. Staut sich aber auch schon auf der italienischen A22. Die Einreise nach Tirol verzögert sich aktuell um circa eine Viertelstunde. Ein paar sind auch schon am Weg ins Wochenende, deshalb ein bisschen Feierabendverkehr in den Stadtgebieten bzw. den Zentren von Innsbruck, Hall und Wörgl. An den üblichen Staupunkten bitte jeweils 5 bis 10 Minuten mehr einplanen. Wenn ihr sonst noch was entdeckt, Staus oder Blitzer, gerne an uns melden unter 0512 20 80 85. Danke und gute Weiterfahrt.
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17: Gleich Punkt 1. Es wird Zeit für Boyband Sound Deluxe. Und wenn man über Boybands spricht, da kann es nur eine ganz, ganz große geben. Genau, die Backstreet Boys. We've got it going on. 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

0: to Ibiza. Und heute früh hat sich da wer richtig gefreut.
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0: Ja, die Verena aus Zürl ist ganz früh aufgestanden und hat dann blitzschnell erkannt.
2: Geldscheine aus der Tür.
3: Wo zieht sie Geldscheine raus?
2: Vermutlich aus der Geldtasche. Die Mama zieht die Geldscheine aus der Geldtasche heraus.
0: Unfassbar!
2: Ah, Hammer. Gewaltig, ich freue mich total.
0: Ja, da haben sich unsere Frühstarter richtig mitgefreut. Und jetzt geht's für die Verena mit der Mama auf Wohlfühlurlaub. Und wir wünschen generell allen Mamas einen ganz, ganz feinen Muttertag am Sonntag.
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Wir bringen euch mit den größten Hits der 80er, 90er und 2000er ins sommerliche Wochenende. Das ist der Flashback Friday auf Live Radio. Und bevor Gwen Stefani eine riesen Solo-Weltkarriere gestartet hat, hatte sie eine Band, No Doubts. Und die hatten auch ein paar richtige Banger in den 90ern mit dabei. Wie It's My Life.

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3: Um kurz vor halb zwei, es ist der größte Fund in der Tiroler Geschichte, Beat-Selena.
4: Die Innsbrucker Polizei hat Kokain im Wert von 1,7 Millionen Euro sichergestellt. Das ist der größte derartige Fund in der Tiroler Kriminalgeschichte. Am Vormittag haben die Ermittler weitere Details bekannt gegeben, Tirol-Reporterin Eva Hausberger.
5: In einem Auto im Stadtgebiet von Innsbruck findet die Polizei Ende April rund 17 Kilo Kokain. Ein historischer Aufgriff, heißt es heute bei einer Pressekonferenz in Innsbruck. Auch über 20.000 Euro Bargeld werden im Fahrzeug sichergestellt. Die Polizei nimmt 4 Personen fest. Die Verdächtigen sitzen in Untersuchungshaft. Der bisherige Rekordfund in Tirol waren 12 Kilogramm Kokain, sichergestellt im Dezember 2024 am Brenner.
4: Freie Fahrt früher als gedacht. Die ASFINAG hat die Sanierung auf der Lueckbrücke auf der Brennerautobahn früher zu Ende gebracht als geplant. Die zusätzlichen Nachtfahrverbote für Lkw sind heute Abend und in der Nacht damit nicht mehr notwendig. Diese Woche ist in Nachtschichten die Fahrbahn auf der Lueckbrücke saniert worden mit einem Fahrverbot für alle Fahrzeuge über 3,5 Tonnen. Und Saisonstart dieses Wochenende einerseits in vielen Schwimmbädern, andererseits auch im Ötzidorf und Greifvogelpark in Umhausen. Da wird dieses Jahr ein Jubiläum gefeiert. Der Fund der Gletschermumie Ötzi jährt sich schon zum 35. Mal. Dazu sind viele Events geplant, unter anderem ein Archäologieforum im Juni. 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
3: Vorne mit Laura Schön.
6: Wir starten auf der A13 Brenner Autobahn, Brenner in Richtung Innsbruck. Zwischen der italienischen Grenze und der Lueckbrücke gibt es aktuell leichte Überlastung und ein Plus von 5 Minuten. Weiter ins Zillertal auf der Umfahrung durch Strass wegen der Sperre des Brettfalltunnels. Talauswärts aktuell ebenfalls leicht überlastet. Hier bitte 5 Minuten mehr einplanen. Und noch der Blick zum Feierabendverkehr. Den spüren wir jetzt in den Stadtgebieten bzw. den Zentren von Imst, Innsbruck, Hall, Schwarz und Wörgl. Hier bitte an den üblichen Staupunkten jeweils 5 bis 10 Minuten mehr einplanen. Wenn ihr sonst noch was entdeckt, Staus oder Blitzer, gerne an uns weitergeben unter 0512 20 80 85. Danke und gute Fahrt.
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3: Um Punkt halb zwei und jetzt brauchen wir doch so einen Sound, der passt für all jene, die ins Auto steigen, der Sonne entgegen Richtung Wochenende fahren. Fine Young Cannibals, She Drives Me Crazy. Der passt doch wie die Faust aufs Auge oder besser jetzt wie die Sonnenbrille ins Gesicht. She Drives Me Crazy, die größten Hits der 80er, 90er und 2000er noch bis 19 Uhr auf Live-Radio.

0: Einen feinen Freitagnachmittag, hier ist Live-Radio.
1: Hallo, da ist die Lea aus Innsbruck. Ich bin gerade auf dem Weg zum Tanzen und im Auto, da braucht man doch immer gute Musik. Wie wär's denn mit Britney Spears?
0: Ja, doch bitte, spiel mal da. Oops, I did it again. Britney Spears. Ja, das war damals übrigens meine allererste CD, die ich geschenkt bekommen habe von meiner Volksschulfreundin damals. Britney Spears, Oops, I did it again. Mit dabei am Freitagnachmittag auf Live-Radio.

0: Kurz nach 13:30, hier ist Live-Radio. Immer wenn es wirklich wichtig ist, melden wir uns sofort. Es geht ins Live-Radio-Verkehrszentrum zu Kollegin Laura Schön.
1: Wir schauen auf die A12 Inntal-Autobahn. Bitte Vorsicht, Innsbruck in Richtung Landeck. Höhe Mils bei Imst liegt verlorenes Ladegut auf der Fahrbahn. Die ASFINAG ist informiert und auf Anfahrt. Fahrt in diesem Bereich aber bitte besonders vorsichtig vorbei. Wir halten euch natürlich auf dem Laufenden.
0: Eine gute und vor allem eine sichere Weiterfahrt. Und das nächste Update von den Tiroler Straßen gibt's wie gewohnt um kurz vor Punkt hier bei uns auf Live-Radio.

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25: Gleich haben wir es, 5:05. Hier ist das Tirolwetter bei Live-Radio mit Laura Schön.
26: Feinen Freitagnachmittag. Die meiste Sonne gibt es jetzt aktuell über dem Lienzer Becken oder auch im Nordtiroler Unterland. Im Rest des Landes mischen sich gerade ein paar dichtere Quellwolken dazu. Überall ist es aber richtig fein warm. Wir messen beispielsweise schon 20 Grad in Lienz und 21 Grad in Innsbruck oder auch in Meierhofen. Auf bis zu 23 Grad geht es heute noch rauf. Die Live-Radio-Wochenendvorschau. Das Muttertagswochenende startet richtig freundlich und mit viel Sonne. Am Samstag und auch am Sonntag gehen sich dazu bis zu warme 25 Grad aus. An den Nachmittagen kann es dann vereinzelt zu gewitterigen Schauern kommen, bleiben aber eher die Ausnahme.
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28: Mit Helene Feichtenhofer. Die Staatsanwaltschaft Linz hat neue Infos zum gestrigen zweifachen Mord und Suizid vor einem Gasthaus in Linz-Urfahr herausgegeben. Der beim 88-jährigen Schützen gefundene Abschiedsbrief wurde ausgewertet. Der zeigt, dass der Mann mit dem neuen Partner der Tochter nicht zufrieden war, sagt uns Staatsanwaltschaftssprecherin Ulrike Breiteneder.
0: Soweit bekannt ist die Eigentumswohnung des Ehepaares bereits auf die Tochter übertragen gewesen. Die Befürchtung war, dass die Tochter mit dem neuen Lebenspartner das Geld verprassen würde und dann nichts für die Enkel übrig sei.
1: Die Waffe hatte der Mann legal besessen. Die Familie war noch zusammen essen. Danach hat der 88-Jährige seine Frau, die Tochter und schließlich sich selbst erschossen. Das Rauchfreitelefon feiert Geburtstag. Seit 20 Jahren gibt es die Hilfe für alle, die mit dem Rauchen aufhören wollen. In Österreich rauchen rund 1,6 Millionen Menschen jeden Tag. Das ist rund ein Fünftel der Bevölkerung. In Deutschland, in der Kleinstadt Sinzing in Rheinland-Pfalz, hält eine Geiselnahme in einer Bank die Menschen in Atem. Die Polizei geht von mehreren Tätern aus, die sich mit den Geiseln im Tresorraum verschanzt haben sollen. Eine der Geiseln ist der Fahrer eines Geldtransporters. Die verdächtigen Ölwetten kurz vor wichtigen Ankündigungen von US-Präsident Trump zur Iran-Politik sind noch viel größer als bisher gedacht. Im März und im April wurde in großem Stil auf fallende Ölpreise gewettet. In Summe wurden 7 Milliarden Euro drauf gesetzt. Die Ölpreise sind an diesen Tagen dann auch jeweils immer gefallen, kurz nach den Reden von Trump.
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2: Nach wie vor ein bisschen was los auf der A13 Brenner-Autobahn, Brenner in Richtung Innsbruck. Zwischen der italienischen Grenze und der Luik-Brücke gibt es ein Plus von 5 Minuten, aktuell wegen leichter Überlastung. Auf der Umfahrung durch Strass aufgrund der Sperre des Brettfalltunnels talauswärts ebenfalls leichte Überlastung und ein Plus von 5 Minuten. Und noch der Blick zum Feierabendverkehr, den spüren wir jetzt in den Stadtgebieten bzw. auch den Zentren von Innsbruck, Hall, Schwarz, Wörgl und Kufstein. Hier bitte an den üblichen Staupunkten bis zu 10 Minuten mehr einplanen. Wenn ihr sonst noch was seht, Staus oder Blitzer, gerne an uns melden unter 0512 20 80 85. Gute Fahrt!
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25: Ja, und jetzt gibt's einen Song, den meine Freundin nicht mehr hören kann. Heat of the Moment von Aisha. Weißt du warum, Laura?
2: Warum?
25: Weil es ist mein Weckerton.
2: Ui. Ja. Da habe ich aber Mitgefühl mit der Clara.
25: Und es ist immer der Wecker, der letzte. Mhm. Ich stelle immer drei bis fünf Wecker und das ist der fünfte.
2: Und das ist immer der Terrorwecker.
25: Ja, aber ich finde den Song immer noch so geil, obwohl er mich ein paar Mal so aus dem Schlaf gerissen hat. Aber Asia's Heat of the Moment.
2: Es ist es wert.
25: Es ist es wert. Und jetzt bin ich schon, zack.
2: Here we go. Here munter, we go. Munter.
25: Munter.

0: Einen schönen Start ins Wochenende. Das ist der Flashback Friday auf Live Radio.
1: Hallo, da ist der Toni aus Hall. Ich wünsche mir von Atomic Kitten The Tide Is High und ich wünsche ganz Tirol einen schönen Nachmittag noch und ein schönes Wochenende.
0: Ja, wünsche mir dir auch, lieber Toni. Hier sind die Atomic Kitten. Die gehen doch immer, oder? Wenn man gerade so in Richtung Wochenende unterwegs ist mit The Tide Is High.

0: Kurz nach zwei, hier ist Live-Radio mit einer wichtigen Meldung aus unserem Live-Radio-Verkehrszentrum. Vorsicht, liebe Autofahrer, auf der A12 Inntal-Autobahn, Landeck-Fahrt Richtung Innsbruck, liegen bei Zirl, ja, kurz nach Zirl West, mehrere Reifenteile eines LKWs auf der Fahrbahn. Fahrt ihr bitte besonders vorsichtig, wir haben die ASFINAG bereits informiert, die ist auf Anfahrt. Das nächste Update von den Tiroler Straßen gibt's wie gewohnt um kurz vor halb. 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
2: Jameson Connect, das große Rock-Festival, noch heute und morgen im Maria Theresia in Innsbruck. Tickets unter mariatheresia.com. Vier Jungs, ein Traum. Nach der Schule einmal um die ganze Welt segeln. Ihr Abenteuer gibt's im Film Segeljungs im Metropolkino Innsbruck. Morgen Samstag um 19 Uhr. Die vier Jungs werden auch live vor Ort sein. Tickets unter metropol-kino.at und an der Kinokasse. Der große IKEA-Flohmarkt. Neue und gebrauchte Möbel, Deko und Co. zu echten Flohmarktpreisen. Dazu gibt's Musik, Gewinnspiele und vieles mehr. Morgen Samstag von 9 bis 15 Uhr vom IKEA in Innsbruck. Bei Schlechtwetter findet der Flohmarkt in der Tiefgarage statt. Fußball, Heimspiel für die Wacker Damen. Morgen Samstag gegen den RW Rankweil. Anpfiff ist um 14 Uhr am Sportplatz Tivoli W1. Und das Wilder Kaiser Classic, die Oldtimer Rally im Herzen des Kaisergebirges mit Autoausstellungen, Live-Musik und der großen Live-Radio-Disco am 16. Mai ab 12 Uhr in der Fußgängerzone Söll. Alle Infos unter kaiserclassic.at.
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15: Um 2:30 Uhr, Innsbruck ist Schlusslicht, Beate Lehner.
16: Und zwar was die Grünflächen in der Stadt betrifft. Greenpeace hat sich den Anteil der Grünflächen in den Landeshauptstädten angeschaut. Innsbruck liegt da am letzten Platz, Tirol-Reporterin Eva Hausberger.
17: Geht es nach der Analyse, hat der Stadtkern von Innsbruck einen Grünflächenanteil von 25%, so wenig wie keine andere Landeshauptstadt. Vor allem in den Fußgängerzonen, auf öffentlichen Plätzen und in vielen Innenhöfen würden Grünflächen fehlen, heißt es von Greenpeace. Die grünste Landeshauptstadt ist laut der Analyse Bregenz mit einem Grünflächenanteil von über 38%.
16: In Telfs wird einer

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2: Einige sind schon am Weg ins Wochenende. Der Freitagsnachmittagsverkehr rollt durch die Stadtgebiete bzw. die Zentren von Innsbruck, Hall, Schwarz, Rattenberg, Wörgl und Kufstein. An den üblichen Staupunkten bitte jeweils 5 bis 10 Minuten mehr einplanen. Und heute generell nicht zu schnell unterwegs sein. Die neuesten Blitzer für ganz Tirol wie immer nur bei uns auf Live-Radio. Und zwar im Ötztal auf der B186 Ötztalstraße zwischen Umhausen und Ötzwirt in Habichen geblitzt. Danke Toni für die Info. Wenn ihr auch was seht, Staus und Blitzer, gerne an uns melden unter 0512 20 80 85. Dankeschön und gute Weiterfahrt.
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1: Mit einem Song, der passt so perfekt zum Freitagnachmittag. Friday, I'm in Love von The Cure. Und wer sich da jetzt denkt, das klingt so nach Leichtigkeit, so nach Wochenende, das stimmt auch, das soll genauso klingen. Robert Smith von The Cure hat mal in einem Interview gesagt, dieser Song soll das Gefühl einfangen, am Freitagnachmittag ins Wochenende zu starten. Das ist was, auf das man sich schon in der Schule freut, und viele Menschen arbeiten in einem Job, der ihnen nicht so Spaß macht. Genau deshalb wollte ich so einen Song machen, der einfach dieses endlich Wochenende-Gefühl in 3 Minuten verpackt. Hat er doch perfekt hinbekommen.

0: ab ins Wochenende mit den Kulthits aus den 80ern, 90ern und 2000ern. Das ist der Flashback Friday auf Live-Radio. 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

0: Und da kommt sie reingeschakt. Niemand tanzt den Ketchup-Song so gut wie Kollegin Lea Singer.
1: Ja, da geht's von selber, oder? Dass man sich bewegt.
0: Ja, ich kann den nicht mehr ganz. Also so ein bisschen noch.
1: Nein, ich mach den einmal Freestyle.
0: Ja, Freestyle. Da kann man immer so Elemente zusammenwürfeln.
1: Genau.
0: Das ist Live-Radio Flashback Friday. Wir machen noch nicht Schluss. Übergebe nur das Zepter an Frau Singer. Bis 19 Uhr gibt's noch die größten Hits der 80er, 90er und 2000er, oder?
1: Dazu die beste Laune in Richtung Wochenende. Wir, die ganze Redaktion, sind auch schon immer ganz gehypt am Freitag, weil einfach die Musik, ja, die gibt so die Laune mit. Und ja, wir freuen uns, euch begleiten zu dürfen in Richtung Muttertag am Sonntag.
0: Und ich muss mich jetzt nochmal bedanken, ja, für die ganze Redaktion, also von der ganzen Redaktion an dich ein Dankeschön, denn du hast wirklich uns heute jemand Eis mitgebracht.
1: Ja, damit wir eben die Wochenendstimmung noch ein bisschen mehr reinbringen.
0: Ja, und wirklich so das 90er-Jahre-Eis, da war Tweenie dabei, da war Jolly dabei und natürlich auch Cornetto.
1: Und
0: Nocca, finde ich
1: so das Beste.
0: Und ja. Brigal, alles war mit dabei. Und ganz viel toller Sound jetzt gleich bei Kollegin Lea Singer am Nachmittag. Und ich verabschiede mich mit Ugly Kid Show, Cats in the Cradle with a Silver Spoon.

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0: Schönen Freitag. Hier ist das Tirolwetter bei Live-Radio mit Laura Schön und die Sonnenbrille geht jetzt am Nachmittag rauf und runter.
1: Ja, die Sonne und die Wolken wechseln sich heute heiter fröhlich ab. Gegen Abend hin kann es im Süden des Landes auch noch ein paar Regentropfen geben. Meistens bleibt es heute aber noch trocken. Dazu ist es richtig fein warm draußen. Wir messen jetzt 21 Grad in Breitenbach, 22 sind es in Innsbruck oder auch in Zierl. 1-2 Grad mehr gehen sich dann heute eventuell noch aus. Das Wochenende startet dann mild und sonnig. Das zeigt uns auch die Live-Radio-Wochenendvorschau. Am Samstag bis zu 24 Grad, am Sonntag sogar bis zu 26 Grad möglich. Dazu wieder viel Sonne. Nur an den Nachmittagen kann sich ganz vereinzelt ein paar gewitterige Schauer bilden.
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0: Ganz genau 5 vor 3.
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24: Mit Helene Feichtenhofer. Cyberkriminelle haben die Webseite des Kärntner Landesverwaltungsgerichts lahmgelegt mit einem Überlastungsangriff. Die Webseite war einige Stunden offline, sie dürfte aber gar nicht das primäre Ziel der Hacker gewesen sein, sagt uns Christian Insko, der Leiter der Kärntner Landes-IT.
25: Das war ein Zufallstreffer, weil ja diese DDoS-Attacke ja momentan über ganz Österreich drüber geht, vor allem über Regierungsseiten.
24: Die Domain des Kärntner Landesverwaltungsgerichts liegt auf demselben Hierarchielevel wie die Seiten der Bundesregierung. Grund für die Cyberattacken ist der Song Contest in Wien und dass Israel da dabei sein darf. Die anhaltende Trockenheit in Österreich macht auch der unteren Lobau im Nationalpark Donauauen zunehmend zu schaffen. Seitenarme, die um diese Jahreszeit Wasser führen sollten, sind ausgetrocknet, viele Kleingewässer verschwunden, warnen die Umweltschützer des WWF. In Deutschland, in der Kleinstadt Sinzing in Rheinland-Pfalz, hält eine Geiselnahme in einer Bank die Menschen in Atem. Die Polizei geht von mehreren Tätern aus, die sich mit den Geiseln im Tresorraum verschanzt haben sollen. Eine der Geiseln ist der Fahrer eines Geldtransporters. Die Finanzpolizei in Italien hat einen Goldschmuggel zwischen Italien und Österreich aufgedeckt und zwei Männer festgenommen. Bei ihnen haben die Polizisten 6 Kilo Gold und mehr als 1 Million Euro in bar gefunden. Die Schmuggelbande soll einmal pro Woche Gold von Italien nach Österreich geschmuggelt haben.
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1: Wir schauen gleich wieder zum Feierabendverkehr am Freitag und zwar in den Stadtgebieten bzw. den Zentren von Innsbruck und Kufstein. Hier dauert es an den üblichen Staupunkten noch jeweils 5 bis 10 Minuten länger. Und es wird richtig fleißig geblitzt heute. Die neuesten Blitzer für ganz Tirol wie immer nur bei uns auf Live-Radio. Den ersten hat Live-Radio-Verkehrsmelder Toni für uns.
26: A12, Übergang zur E16 vor der Zammer Galerie, also Innsbruck Fahrtrichtung Bregenz, messen den 80er.
1: Dann gleich nochmals auf der A12 Inntalautobahn Innsbruck Richtung Landeck. Zwischen Innsbruck und Zierl steht die Polizei am Rastplatz und blitzt. Und nochmals im Unterland auf der B171 Tiroler Straße in Richtung St. Gertraudi wird Höhe Alpquell der 70er kontrolliert. Danke Toni, Martina und Stefan fürs fleißige Anrufen. Eure Straßenblitzer könnt ihr ebenfalls jederzeit gerne melden unter 0512 20 80 85. Danke und gute Weiterfahrt.
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0: Und was ist das bitte für eine Lebensgeschichte? In Nigeria geboren und aufgewachsen, zum Studieren dann nach Stockholm ausgewandert und während der Ausbildung zum Zahnarzt hat er sich dann als DJ schon was dazu verdient. Dabei auch angefangen, seine eigenen ersten Tracks aufzunehmen und mittlerweile kennt ihn zwar wirklich jeder als Doktor, aber nicht als Zahnarzt, sondern natürlich als Dr. Alban im Flashback Friday jetzt mit seinem 90er Superhit It's My Life. Einen schönen Nachmittag.

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0: Schönen Freitag vor Muttertag. Friendly Reminder. Stehen bei vielen noch die letzten Vorbereitungen an. Mia und Chiara aus Innsbruck, was habt denn ihr geplant am Sonntag mit der Mama?
1: Also wir werden vielleicht essen gehen zusammen. Sonst eigentlich nicht wirklich was.
2: Hast du ein Geschenk für sie?
1: Nein.
2: Da schaut die Kollegin ganz entsetzt. Chiara, hast du was für deine Mama?
3: Ja, also ich bastle ihr ganz viel, so Blumenzeug und so, also das mag sie, aber ja, normale Geschenke finden immer ein bisschen kritisch bei der Mama.
2: Schwere Aufgabe, also bin ich voll bei euch, ich habe meins auch noch nicht. Hast du alles schon fertig gebastelt?
3: Nein, ich muss nur basteln. Bis Sonntag wird durchgearbeitet, ja.
2: Fleißig, fleißig. Dürfen wir da vielleicht ein bisschen unterstützen, musikalisch? Was hört denn ihr so gern?
3: Altes Zeug.
2: Charmant ausgedrückt, wann bist du geboren?
3: 2012.
2: 2012. Wir haben heute den Flashback Friday, 80er, 90er, 2000er, also vor deiner Zeit eigentlich. Aber sagt dir Bon Jovi was?
3: Ja, ich habe ein Bon Jovi-T-Shirt.
2: Echt jetzt? Ja. Das ist ja genial. Dann zur Unterstützung beim Geschenkbasteln für die Mama gibt's jetzt Living on a Prayer.
3: Super, das lieben wir.

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25: 3:55 am Freitag.
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25: Und das geht in die Geschichte ein, Bertelina.
1: Mit 17 Kilo Kokain ist der Polizei in Innsbruck der größte Drogenfund in Tirol bisher gelungen. Seit Jahresbeginn läuft eine Offensive der Polizei. 45 mutmaßliche Dealer aus der Nordafrikaner-Szene wurden seither in U-Haft genommen. Im April hat die Polizei ein großes Drogengeschäft verhindert und den Rekordfund im Stadtteil Hötting sichergestellt. Die Drogen haben einen Wert von 1,7 Millionen Euro. Wieder wird ein Wolf in Tirol zum Abschuss freigegeben. In Gschnitt sind gestern 3 tote Schafe gefunden worden. Sie sind in unmittelbarer Nähe von bewohnten Gebäuden gerissen worden, vermutlich von einem Wolf. Das Land hat deswegen heute eine Abschussverordnung für den Wolf erlassen. Sie gilt bis Anfang Juli. Und gute Nachrichten heute für Wasserratten und Sonnenanbeter. Die ersten Freibäder in Tirol haben ja schon geöffnet und dieses Wochenende sperren weitere auf. Tirol-Reporterin Eva Hausberger.
2: Heute etwa das Waldbad in Haiming, morgen folgen unter anderem das Freibad Tivoli und der Baggersee in Innsbruck. Am Sonntag geht's dann beispielsweise in Kundl, Brixlek, Epps oder Insing los, bei Sonne und frühsommerlichen Temperaturen. Einen Überblick, wann welche Freibäder in Tirol aufsperren, findet ihr auch auf unserer Website liveradio.tirol.
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25: Mit Laura Schön.
4: Und dem Blick ins Stadtgebiet von Innsbruck, da zwickt es ein bisschen am Südring bei der Baustelle bei der Grasmeierkreuzung. In Fahrtrichtung Tivoli ein Plus von 5 bis 10 Minuten aktuell. Und von uns gibt es noch die neuesten Blitzer für ganz Tirol, wie immer nur bei uns auf Live-Radio. Und zwar im Unterland auf der BR178 Loferer Straße in Elmau. Da wird bei der Bushaltestelle bei der Abzweigung Richtung Haflinger Dränke in Fahrtrichtung Schäffau der 60er kontrolliert. Danke Martin für die genaue Info. Eure Staus und Blitzer könnt ihr ebenfalls jederzeit gerne melden unter 0512 20 80 85.
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25: Bis 19 Uhr begleiten wir euch mit den allerbesten Hits aus den 80ern, 90ern und 2000ern in ein herrliches Frühsommerwochenende. Und jetzt starten wir rein mit einem richtig klassischen 80er Sound. Das Intro schon legendär und danach regelt ganz viel Synthesizer und Herzschmerz in der Stimme. Tainted Love von Softcell.

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3: Hier ist das Tirolwetter bei Live-Radio mit Laura Schön. Feinen Freitagnachmittag. Mit einem Mix aus Sonne und Wolken geht's jetzt da durch. Den Feierabend können wir bei feinen Temperaturen draußen verbringen. Aktuell sind es 21 Grad in Telfs und auch in Schwaz, Innsbruck sogar 22 Grad aktuell. Die Live-Radio Wochenendvorschau zeigt, den Muttertagsausflug verlegt ihr am besten auf den Samstag oder Sonntagvormittag. Da ist's richtig fein warm und auch sonnig bei bis zu 25 Grad. An den Nachmittagen kommen dann ein paar mehr Wolken dazu und es kann hier und da auch ein bisschen blitzen und donnern.
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6: Mit Helene Feichtenhofer. Der Song Contest kommende Woche in Wien kurbelt den heimischen Handel an. Auch wenn nur 4% der Österreicherinnen und Österreicher das Event selbst, ein Public Viewing oder ein Lokal besuchen. Mehr von Martina Steidl.
7: Der Großteil der Zuseher verfolgt das Event von zu Hause aus oder im Freundeskreis. Aber in Summe planen rund 17% zusätzliche Ausgaben rund um den Song Contest und geben dabei im Schnitt mehr als 100 Euro pro Person aus. Gekauft werden vor allem Lebensmittel und Getränke, aber auch Fanartikel oder spezielle Outfits. Und diese Ausgaben summieren sich. Insgesamt rechnet der Handelsverband im neuen Consumer Check mit rund 70 Millionen Euro zusätzlichem Umsatz.
6: Events sind prinzipiell ein Boost für den Handel, vor allem die Gen Z, also die 18- bis 28-Jährigen, feiern und konsumieren gerne. Die EU-Fluggastrechte gelten auch, wenn ein Flug wegen hoher Kerosinkosten gestrichen wird. Darauf macht die EU-Kommission heute aufmerksam. Das heißt, Reisende haben dann Anspruch darauf, entweder das Geld zurückzubekommen oder umgebucht zu werden. Außerdem müssen sie am Flughafen betreut werden und entschädigt werden, wenn der Flug kurzfristig storniert wird. Behinderte Kinder sollen ab dem Schuljahr 2027-2028 länger in die Schule gehen dürfen. Das hat Bildungsminister Wiederkehr heute versprochen. Konkret geht es um den Rechtsanspruch auf ein 11. und 12. Schuljahr, der schon lange gefordert wird. Inklusion sei kein nice to have, sondern ein Menschenrecht zur Wiederkehr. Burgenlands Landeshauptmann Doskozil ist heute aus dem Spital in Leipzig entlassen worden. Er darf nun nach Hause. In Leipzig wurde ihm vor Ostern der Kehlkopf entfernt und eine Sprechprothese eingesetzt.
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3: Bisschen was los jetzt wieder auf der A13 Brenner Autobahn, Brenner Richtung Innsbruck. Zwischen der italienischen Grenze und der Lueck-Brücke dauert es aktuell 5 Minuten länger. Staut sich auch schon auf der italienischen A22. Die Einreise nach Tirol verzögert sich aktuell um ebenfalls 5 Minuten. Im Stadtgebiet von Innsbruck, da zwickt es ein bisschen am Südring bei der Baustelle bei der Grasmeierkreuzung. In Fahrtrichtung Tivoli ein Plus von 5 Minuten aktuell. Und auch im Stadtgebiet von Hall auf der B171 Tiroler Straße beim unteren Stadtplatz in Fahrtrichtung Zentrum ein Zeitverlust von 5 Minuten aktuell. Falls ihr sonst noch was sehen solltet, Staus oder Blitzer, gerne melden unter 0512 20 80 85.
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9: In großen Schritten geht's da in Richtung Wochenende und Sonntag ist ja Muttertag. Ihr ist das Gesangstalent ganz eindeutig von der Mutter in die Wiege gelegt worden.

Das ist Sissy Houston mit To Love Somebody in den 60ern. Ja, der Apfel fällt nicht weit vom Stamm. Jetzt geht's weiter im Flashback Friday mit Dr. Whitney Houston und ihrer ebenso genialen Stimme I Wanna Dance With Somebody aus den 80ern.

0: Live-Radio am Flashback Friday. Und sie sind wirklich echte Superhelden, oder? Unsere Mamas. Sandra aus Innsbruck, du bist auch Mama.
1: Ja, bin ich.
0: Von?
1: Drei Jungs. 17, der andere ist 8, der wird das 9 und der jüngste ist 6, der wird das 7.
0: Und am Sonntag, am Muttertag, da arbeitest du sogar noch selber?
1: Ja, im Café.
0: Dann heißt es also am besten vor- und nachfeiern. Kann man dir mit Musik eine Freude machen?
1: Ich höre gern Musik, generell. Wenn ich daheim bin, zum Aufräumen und so. Ist ganz praktisch.
0: Was taugt dir denn am besten?
1: Ich bin eher, ja, die 90er.
0: Die 90er, ja, dann spielen wir die 90er. Gigi D'Agostino, La Passion jetzt. Und wenn ihr noch ein Muttertagsgeschenk sucht, Gigi D'Agostino kommt im Juni in die Olympiahalle Innsbruck. Vielleicht schickt die Mama ja dahin.

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21: Schönen Freitagnachmittag. Immer mehr Wolken mischen sich jetzt zur Sonne dazu. In Nordtirol kann es am Abend auch vereinzelt noch nass werden. Größtenteils sollte es aber trocken bleiben. Dazu ist es jetzt auch noch richtig fein warm. In Nikolsdorf aktuell 21 Grad. In Hall oder auch in Innsbruck messen wir 22 Grad. Die Wochenendvorschau zeigt, das Muttertagswochenende startet freundlich und auch mit viel Sonne. Am Samstag und auch am Sonntag gehen sich bis zu warme 25 Grad sogar aus. An den Nachmittagen kann es dann aber vereinzelt zu gewitterigen Schauern kommen. Die bleiben aber eher die Ausnahme.
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23: Rund um einen versuchten Mord in München hat die Polizei jetzt in Tirol einen Verdächtigen gefasst. Der 20-Jährige soll vergangenen Freitag einen Mann lebensgefährlich verletzt haben und dann geflüchtet sein. Es handelt sich um einen jungen Tiroler. Er wurde jetzt in Navis festgenommen. Bisher verweigert er die Aussage. Feueralarm in Leutasch. In einem Gasthof im Ortsteil Weidach ist am Nachmittag Feuer ausgebrochen. Mehrere Feuerwehren sind alarmiert worden und haben den Brand schnell unter Kontrolle bringen können. Ob Personen verletzt worden sind, ist aktuell noch nicht bekannt. Und in Innsbruck und Wörgl wird heute bis spät in die Nacht geshoppt. In beiden Städten steht eine Einkaufsnacht am Programm. Tirol-Reporterin Eva Hausberger.
24: In der Innsbrucker Innenstadt haben die Geschäfte heute bis 22 Uhr geöffnet. Stadt an, Läden auf, so das Motto dieses Mal. Neben dem Shoppen soll Musik im Mittelpunkt stehen. In der Maria-Theresien-Straße gibt es dafür eine eigene Rookie-Bühne für junge Musiktalente aus Tirol. Offene Türen heute Abend auch in der Wörgler Innenstadt. Hier läuft das Night-Shopping heute unter dem Motto Nights of Lights. Die Geschäfte haben bis 21 Uhr geöffnet.
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21: Einige sind jetzt am Weg vom Süden Richtung Tirol. Wir schauen auf die A13 Brenner Autobahn, Brenner Richtung Innsbruck. Zwischen dem Brenner und der Lueckbrücke dauert es aktuell 5 Minuten länger. Es staut sich aber auch auf der italienischen A22. Die Einreise nach Tirol verzögert sich aktuell um ca. 25 Minuten. Im Stadtgebiet von Innsbruck staut es sich nach wie vor ein bisschen am Südring bei der Baustelle bei der Grasmeierkreuzung. In Fahrtrichtung Tivoli aktuell bitte bis zu 5 Minuten mehr einplanen. Und wichtige Info noch, und zwar, es gibt einen Ampelausfall aktuell auf der Hallerstraße Höhe Autohaus Lüftner. Die Polizei ist informiert und auf Anfahrt. Fahrt ihr diesen Bereich aber bitte besonders vorsichtig. Falls ihr sonst noch was entdeckt, Staus oder Blitzer, gerne melden unter 0512 20 80 85. Danke und gute und

jetzt da. Wer vielleicht schon Karten daheim hat, kann sich jetzt mal testen, wie textsicher er denn ist. Die da jetzt im Flashback Friday.

0: Nach ganz viel Gefühl aus den 90ern von Take That geht's gleich weiter mit richtig Schmiss aus den 2000ern von Beyoncé. Das ist der Flashback Friday bei Live Radio und ganz ehrlich, wir da in der Redaktion, gell, liebe Beate Lena, wir sind auch schon maximal in Wochenendstimmung heute.
1: Der Schmäh läuft. Also man merkt so richtig, wenn so der Stress von unter der Woche loslässt am Flashback Friday, spätestens dann am Nachmittag und dann einfach der Schmäh rennt.
0: Genau so soll es sein. Und ein bisschen schwelgt man auch in Erinnerungen. Der nächste Song, liebe Beate.
1: Oh, dieses Intro. Da bin ich wieder 16 und habe Ausgehochsaison. Dieser Song ist immer beim Vorglühen zu Hause in Dauerschleife gelaufen. Das war so richtig die Zeit, wo ich ja ganz schwer von der Tanzfläche runterzubringen war.
0: Schön. Ja, aber uns geht es jetzt gerade auch so, man muss sich auch ein bisschen dazu bewegen, oder? Da geht das Shaken fast von alleine, oder?
1: Oh, oh, oh, oh, oh, oh, oh, no, no.
0: Schönen Freitag. Crazy in Love. Beyoncé.

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7: Auf geht's Richtung Wochenende. Hier ist das Tirolwetter bei Live-Radio mit Laura Schön und den Feierabend könnt ihr jetzt überall noch draußen genießen.
8: Ganz genau, mit Sonne und Wolken geht's jetzt rein in den Feierabend. Draußen ist es auch noch richtig fein warm, nur ein bisschen Wind mischt jetzt aktuell im Inntal mit. Dazu messen wir aber noch feine 20 Grad in Landeck oder auch in Kufstein. Am wärmsten ist es aktuell noch in Innsbruck bei 22 Grad. Die Live-Radio-Wochenendvorschau zeigt beste Aussichten für den Muttertag. Morgen Samstag schon warme 24 Grad und schön sonnig. Am Sonntag dann bei viel Sonne sogar bis zu 26 Grad. Im Nordtiroler Oberland können am Sonntagnachmittag dann ganz vereinzelt ein paar gewitterige Schauer durchziehen.
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7: 5 vor 5.
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11: Mit Helene Feichtenhofer. Klare, faire und vergleichbare Löhne für alle, das ist das Ziel der EU-Richtlinie zur Lohntransparenz, die bis Juni auch umgesetzt werden soll. Wirtschaftskammer oder auch Industriellenvereinigung warnen hier vor zu viel Bürokratie für die Unternehmen. Für Elfriede Schober, stellvertretende Bundesfrauenvorsitzende vom ÖGB, ist das nicht akzeptabel.
12: Das Thema, das ist viel Bürokratie, ist eine faule Ausrede. Es gibt da jetzt Unternehmen, die transparent die Löhne und Gehälter aufzeigen im Unternehmen. Alle, die das jetzt schon machen, hätten einen Wettbewerbsnachteil, weil die, die nicht transparent arbeiten, die könnten sie daraus einen Vorteil machen und unfair entlohnen.
11: Die Richtlinie verpflichtet Unternehmen, Gehälter und Löhne offenzulegen. Ein erster Schritt zu mehr Gleichberechtigung, heißt es vom ÖGB, der von einer Verzögerungstaktik der Wirtschaft spricht. Die Geiselnahme in einer Bank in der deutschen Kleinstadt Sinzig ist vorbei. Eine Polizeisondereinheit hat die Polizei gestürmt und nur mehr zwei Menschen drinnen gefunden. Es waren Geiseln. Sie waren in einem Raum eingeschlossen. Vom Geiselnehmer fehlt jede Spur. Der Song Contest kommende Woche in Wien kurbelt den heimischen Handel an. Der Großteil der Zuseher verfolgt das Event von zu Hause aus oder im Freundeskreis. Aber in Summe planen rund 17% zusätzliche Ausgaben rund um den Song Contest. Und sie geben dabei im Schnitt mehr als 100 Euro pro Person aus, speziell für Lebensmittel und Getränke. Insgesamt rechnet der Handelsverband mit rund 70 Millionen Euro zusätzlichem Umsatz. Fußball-Hattrick für Ota Kitaishvili. Der Mittelfeldspieler von Sturm Graz ist zum dritten Mal in Folge Spieler der Saison in der Bundesliga. Die Auszeichnung als bester Trainer holt sich LASK-Coach Dietmar Kübauer.
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8: Kurz und knackig, es ist jetzt alles gut auf den heimischen Straßen. Wenn ihr noch was seht, Staus oder Blitzer, gerne an uns melden unter 0512 20 80 85.
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7: Richtung Wochenende genießen wir in der Redaktion gerade eine gemeinsame Melone.
8: Mhm.
7: Und ich bin gerade draufgekommen, ich habe ein weißes Leibel an, ist vielleicht nicht so clever.
8: Ich habe gerade gesehen, ich habe auch ein weißes an, aber ich würde sagen, Lea, Mut zur Farbe.
7: Ja. stimmt eh. Aber ich habe eigentlich ja gedacht, dass ich danach direkt noch heute nach der Sendung vielleicht so ein bisschen um die Häuser ziehe, weil Flashback Friday stimmt einen schon ziemlich ein.
8: Ja, das stimmt absolut, aber was soll's?
7: Was soll's? Am Dancefloor ist es eh meistens dunkel, oder?
8: Genau.
7: Und hoffentlich läuft dann auch irgendwann dieser Song, Eric Price, Call on Me.

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0: Da kommen Sommergefühle auf im Live-Radio Flashback Friday und rein geht's auch in ein frühsommerliches Wochenende, kann man sagen, oder Laura Schön?
1: Ja, ganz richtig. Es wird auf jeden Fall jetzt von Tag zu Tag wieder wärmer. Samstag, Sonntag schon so 4, 5, 26 Grad teilweise. Also da kann man echt schon von Sommerfeeling pur reden. Gibt auch richtig viel Sonne. Rein theoretisch hätten wir jetzt schon auch sehr lange Tage. Sonnenuntergang ungefähr um 20.35 Uhr. Wenn es die Wolken zulassen, es wird jetzt nämlich am Samstag und am Sonntag dann speziell an den Nachmittagen immer wieder ein bisschen bewölkter und vereinzelt kann es auch ein bisschen gewittrige Schauer geben. Also am besten gleich in der Früh ab ins Freibad und da gut gehen lassen.
0: Da werden die Temperaturen vielleicht langsam in Schwung kommen. Langsam in Schwung kommen auch die Freibäder. Eben jetzt in Innsbruck zum Beispiel sperrt dieses Wochenende das Tivoli auf. Im Unterland Freibad Hering oder auch das Freibad in Inzing. Alle Freibäder und die Termine, wann sie aufsperren, findet ihr auf liveradio.tirol, weil... Auf alle Fälle, ganz egal, was ihr vorhabt am Wochenende, jedenfalls Muttertag feiern, vielleicht auch dann beim Wings for Life Run am Sonntag mitmachen und danach die Abkühlung im Freibad, da braucht man sie auf alle Fälle. Habt eine tolle Zeit.

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1: 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Wichtige Info für alle Zugfahrer in Tirol gibt's gleich im Tirol-Update in 40 Sekunden.
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1: Hier ist das Tirolwetter bei Live-Radio mit Laura Schön und die Wolken haben jetzt am frühen Abend das Kommando übernommen.
22: Ja, kann man so sagen. Letzte blaue Flecken am Himmel gibt es eigentlich nur noch im Nordtiroler Unterland. Ganz vereinzelt sind jetzt auch ein paar Regentropfen mit dabei, speziell an der Grenze zu Italien. Dazu ist es aber immer noch fein warm draußen. Wir messen noch 21 Grad in Innsbruck, Breitenbach oder auch in Fügen. Die Live-Radio Wochenendforscher zeigt, den Muttertagsausflug legt ihr am besten auf Samstag oder Sonntagvormittag. Da ist es noch richtig schön sonnig und auch fein warm bei bis zu 25 Grad am Wochenende. An den Nachmittagen kommen dann jeweils immer etwas mehr Wolken dazu und ganz vereinzelt kann es auch ein bisschen blitzen und donnern.
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1: Mit Beate Lehner. Es ist der größte Fund in der Tiroler Geschichte.
24: Die Innsbrucker Polizei hat Kokain im Wert von 1,7 Millionen Euro sichergestellt. Das ist der größte derartige Fund in der Tiroler Kriminalgeschichte. Heute haben die Ermittler weitere Details bekannt gegeben. Tirol-Reporterin Eva Hausberger.
25: In einem Auto im Stadtgebiet von Innsbruck findet die Polizei Ende April rund 17 Kilo Kokain. Ein historischer Aufgriff, heißt es heute bei einer Pressekonferenz in Innsbruck. Auch über 20.000 Euro Bargeld werden im Fahrzeug sichergestellt. Die Polizei nimmt 4 Personen fest. Die Verdächtigen sitzen in Untersuchungshaft. Der bisherige Rekordfund in Tirol waren 12 Kilogramm Kokain, sichergestellt im Dezember 2024 am Brenner.
24: Bus statt Zug dieses Wochenende aufs Seefelder Plateau. Auf der Karwendel-Bahnstrecke wird gebaut. Gleich 20 kleinere Baustellen auf einmal sind laut ÖBB geplant. Zwischen Innsbruck und Mittenwald fahren deswegen von morgen bis Dienstag ersatzweise Busse. Und es ist weiter viel zu trocken in Tirol. Der leichte Regen der letzten Tage hat die Lage nur vereinzelt entschärft, heißt es heute von der Geosphere Austria. Es sei in fast ganz Österreich weiterhin sehr trocken, bis auf ein paar Ausnahmen. Die sind aber alle im Osten Österreichs, etwa das Wiener Becken oder auch das Burgenland. 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
22: Aktuell geht staufrei in Richtung Freitagabend, aber eine wichtige Info eben noch für alle Öffi-Fahrer. Wegen einem Verkehrsunfall zwischen Matrei und Innsbruck ist die Strecke aktuell gesperrt, voraussichtlich noch bis 18 Uhr. Plant bis zu einer halben Stunde mehr Zeit ein. Wir halten euch natürlich auf dem Laufenden. Am besten ihr checkt eure Verbindungen online oder direkt in der ÖBB-App. Solltet ihr sonst noch was haben für uns, Staus oder Blitzer, gerne melden unter 0512 20 80 85. Danke und gute Fahrt.
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0: Die volle Ladung Premium-Hits aus den 80ern, 90ern und 2000ern, das ist der Live-Radio Flashback Friday. Und wenn die Woche in die Zielgerade biegt, dann werfen wir immer auch einen Blick zurück, natürlich mit einem Augenzwinkern, weil Schlagzeilen, die gute Laune machen, die mögen wir.
1: Der Live-Radio Wochenrückblick. Autos abgenommen, gleich zwei Raser nie vergessen. Ihr Treffen mit der Polizei zuletzt jeweils in Kössen. Gas geben haben sie auch beim Gouda-Fest ganz unverfroren. Könnt ihr euch an was erinnern?
2: Unsere Lieblingserinnerung ist immer um Mitternacht Kettenkarussell fahren.
1: In Wörgl wurden jetzt Schwimmbadpläne präsentiert. Matura-Start war auch vor Jahren, hab ich's ja auch probiert. Vielen Allergikern wegen der Pollen die Augen quollen. Der Live-Doc sagt uns auch warum.
3: Vielleicht ist da gewissen Teilen des Immunsystems langweilig und die reagieren jetzt auf primitive Pollen.
1: Rekord in Innsbruck unlängst beim Trailrun-Festival. Für zwei Tiroler scheint seit dieser Woche die Sonne hell. Lotto-Checkpot knackt, was ich war, grad fix nicht kleinlich. Was tatest du mit dem Knödel denn?
4: Keine Ahnung, was ich machen tat. Weißt du, Moment, der Schlag hat mich treffen wahrscheinlich.
1: Das war's, liebe Tiroler, diese Woche, die ist vorbei. Auch nächste Woche Live-Radio hören, seid vorne mit dabei.

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5: Hier ist Osttirol-Wetter bei Live-Radio mit Laura Schön.
6: Einen wunderschönen Freitagabend. Es geht mit vielen Wolken jetzt durch. Vereinzelt sind auch ein paar Regenschauer mit dabei. In der Nacht lockert es dann aber verbreitet wieder auf. Die Temperaturen sinken im Laufe der Nacht noch auf Tiefstwerte zwischen 9 und 3 Grad. Aktuell messen wir noch fein warme 19 Grad in Nikolsdorf oder auch in Kössen. In Innsbruck sind es sogar noch 20 Grad. Die Wochenendvorschau zeigt morgen Samstag dann schon warme 24 Grad, dazu auch schön sonnig. Am Sonntag dann bei viel Sonne sogar bis zu 26 Grad möglich. Im Nordtiroler Oberland können sich an den Nachmittagen aber auch vereinzelt gewitterige Schauer bilden.
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5: Top informiert geht's weiter in Richtung Wochenende. Es ist 5:05.
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9: Mit Helene Feichtenhofer. Mehr Gleichberechtigung bei den Einkommen soll die EU-Richtlinie zur Lohntransparenz bringen. Sie soll bis Juni umgesetzt werden und das sorgt für Unstimmigkeiten. Für den ÖGB ist klar, mit den Einkommensunterschieden muss endlich Schluss sein. Elfriede Schober, stellvertretende Bundesfrauenvorsitzende.
10: In Österreich ist es enorm wichtig, dass wir endlich einmal Transparenz über die Löhne und Gehälter kriegen, weil nur so kann Gerechtigkeit entstehen und das ist ein Riesenschritt hin zu fairen Löhnen und endlich einmal der Beseitigung des Einkommensnachteils von Frauen.
9: Wirtschaftskammer oder auch Industriellenvereinigung warnen dagegen vor zu viel Bürokratie für die Unternehmen. Das kostet Frauen jeden Monat Geld, kontert der ÖGB. Heute vor 81 Jahren hat der Zweite Weltkrieg in Europa geendet. Österreich feiert das heute Abend mit dem traditionellen Fest der Freude am Heldenplatz und gedenkt da auch den Opfern des Nationalsozialismus. Die Bundesregierung hat heute schon für eine starke Demokratie plädiert. Die Staatsanwaltschaft Linz hat neue Infos zum gestrigen zweifachen Mord und Suizid vor einem Gasthaus in Linz-Urfahr herausgegeben. Der beim 88-jährigen Schützen gefundene Abschiedsbrief wurde ausgewertet. Der hat gezeigt, dass der Mann mit dem neuen Partner der Tochter nicht zufrieden war. Er hatte befürchtet, dass die Tochter mit dem neuen Partner das Erbe verprassen würde, wenn Mutter und Vater tot sind. Die Waffe hatte der Mann legal besessen, die Familie war noch zusammen essen, danach hat der 88-Jährige seine Frau, die Tochter und schließlich sich selbst erschossen. Die Finanzpolizei in Italien hat einen Goldschmuggel zwischen Italien und Österreich aufgedeckt und zwei Männer festgenommen. Bei ihnen haben die Polizisten 6 Kilo Gold und mehr als 1 Million Euro in bar gefunden. Die Schmuggelbande soll einmal pro Woche Gold von Italien nach Österreich geschmuggelt haben.
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6: Da sind wir jetzt schnell durch. Es ist alles gut auf den heimischen Straßen. Wenn ihr noch was seht, Staus oder Blitzer, gerne noch an uns weitergeben unter 0512 20 80 85. Danke und gute Fahrt.
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5: Und da gehen wir noch Vollgas bis 19 Uhr mit genialen 80ern, 90ern und 2000er Songs. Jetzt gibt's da einen ganz liebevollen musikalischen Schubfer von uns. Ganz egal, ob noch ein bisschen zum Haushalt erledigen, nach draußen starten, mit den Kollegen zusammensitzen oder einen Abendspaziergang machen. Diese Drums von Phil Collins mit Genesis geben uns nochmal so richtig Schwung am Freitagabend. Genießt sie!

0: Macht einfach Laune. Der Live-Radio Flashback Friday. Absolute Mitsing-Songs haben wir gleich noch mit dabei in dieser halben Stunde für euch. Seed mit Ding, eh schon wissen, ich verstecke mein Ehering. Dann Share, Believe, da die Töne treffen, ist nicht ganz so ohne. Mit voller Inbrunst sind wir dann wieder bei Linkin Park dabei. New Divide. Vorher aber noch das Update, was so los ist in Tirol.
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0: Jameson Connect, das große Rock-Festival, noch heute und morgen im Maria Theresia in Innsbruck. Tickets unter mariatheresia.com. Vier Jungs, ein Traum. Nach der Schule einmal um die ganze Welt segeln. Ihr Abenteuer gibt's im Film Segeljungs im Metropolkino Innsbruck. Morgen Samstag um 19 Uhr. Die vier Jungs werden auch live vor Ort sein. Tickets unter metropol-kino.at und an der Kinokasse. Der große IKEA-Flohmarkt. Neue und gebrauchte Möbel, Deko und Co. zu echten Flohmarktpreisen. Dazu gibt's Musik, Gewinnspiele und vieles mehr. Morgen Samstag von 9 bis 15 Uhr vom IKEA in Innsbruck. Bei Schlechtwetter findet der Flohmarkt in der Tiefgarage statt. Fußball, Heimspiel für die Wacker Damen. Morgen Samstag gegen den RW Rankweil. Anpfiff ist um 14 Uhr am Sportplatz Tivoli W1. Und das Wilder Kaiser Classic. Die Oldtimer Rally im Herzen des Kaisergebirges mit Autoausstellungen, Live-Musik und der großen Live-Radio-Disco am 16. Mai ab 12 Uhr in der Fußgängerzone Söll. Alle Infos unter kaiserclassic.at.
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17: Es ist 6:45. Hier ist Osttirol weiter bei Live-Radio mit Nora Nöckler. Und für eure Abendpläne heute besser den Regenschirm einpacken.
18: Ja, die Wolken überwiegen jetzt in ganz Tirol. Hier und da gibt es jetzt auch ein paar Regenschauer. Vor allem im Süden des Landes kann es nass werden. Im Laufe der Nacht klart der Himmel dann wieder auf und die Temperaturen sinken auf 9 bis 3 Grad. Aktuell messen wir in Haiming 19 Grad. In Innsbruck und in Vögen sind es noch 20 Grad. Die Live-Radio-Wochenendvorschau zeigt, wir können uns auf ein frühsommerliches Wochenende freuen. Am Sonntag sogar bis zu 26 Grad. Morgen Samstag ist es ebenso mild und vor allem am Vormittag ist es noch sonnig. Der Nachmittag ist dann vereinzelt gewittrig.
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17: Mit Beate Lehner. Die geplante Brenner-Demo am 30. Mai fordert momentan viele in Tirol.
21: Trotz Demo soll die Rettung problemlos die Patienten im Wipptal und in den Seitentälern versorgen können. Deshalb gibt es jetzt ein umfassendes Sicherheitskonzept. Tirol-Reporterin Eva Hausberger.
22: Nicht nur die Brennerautobahn, auch die angrenzenden Bundesstraßen und die Elbögener Straße sind an diesem Samstag für den Durchzugsverkehr gesperrt. Das soll laut dem Land streng kontrolliert werden, um Staus zu verhindern. Denn genau dann würden Einsatzfahrzeuge nicht mehr zuverlässig durchkommen. Sie können am 30. Mai auch die gesperrte Autobahn nutzen. Neben zusätzlichen Rettungsfahrzeugen ist im Wipptal am Tag der Demo außerdem eine Motorradstaffel des Roten Kreuzes stationiert.
21: Wieder wird ein Wolf in Tirol zum Abschuss freigegeben. In Gschnitz sind gestern 3 tote Schafe gefunden worden. Sie sind in unmittelbarer Nähe von bewohnten Gebäuden gerissen worden, vermutlich von einem Wolf. Das Land hat deswegen heute eine Abschussverordnung für den Wolf erlassen. Sie gilt bis Anfang Juli. Und in Innsbruck kommen dieses Wochenende wieder Journalisten aus aller Welt zusammen. Bereits zum 5. Mal steigt das Journalismusfest. Im Fokus der Eventreihe stehen dieses Jahr internationale Krisen. 170 Journalisten aus 23 Ländern sind dafür in Tirol. Das Journalismusfest läuft bis inklusive Sonntag. 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
18: Es sind jetzt sicher viele auf dem Weg zur Shopping Night, deshalb jetzt auch wieder Stau in Innsbruck am Südring bei der Baustelle an der Grasmar-Kreuzung. Plant da in Richtung Tivoli 5 bis 10 Minuten mehr ein. Ansonsten läuft's aber, wenn ihr trotzdem noch etwas seht, Staus und Blitzer bitte melden unter 0512 20 80 85.

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0: Mit der vollen Power geht's in den Freitagabend am Flashback Friday und in ein für viele vollgefülltes Wochenende. Liebe Melli aus Oberparfus, du hast gerade am Samstag, am Muttertag, einiges vor. Liebe Melli?
1: Ja, genau. Also wir haben eigentlich einen coolen Tag geplant. In der Früh gemütlich frühstücken mit der Mama, nachher laufen wir Rings for Life mit. Und dann am Nachmittag sind wir zu Kaffee und Kuchen eingeladen.
0: Oh, ich bin auch doppelt ausgeplant, Muttertag und Wings for Life. Ich bin noch gespannt, wie das läuft. Wie fit bist du?
1: Ja, aktuell eher mäßig, aber ich denke mal, es ist für einen guten Zweck und Hauptsache man ist dabei. Man muss ja keine Top-Leistung bringen, aber lieber dabei sein wie gar nichts.
0: Ganz genau, das war mein Motto auch. Ich glaube, das kann man allen anderen mitgeben, vielleicht noch anmelden für einen Wings for Life Run. Aber wir müssen halt auch alle schauen, dass wir unsere Mamas nicht vergessen, gell?
1: Ja, vielleicht lasst die Mama mit oder die Mama kann ja auch mitspazieren. Weil es zählt ja auch, wenn man gemütlich mitgeht.
0: Stimmt, das habe ich letztes Jahr gemacht. Wings for Life Walk quasi und bringt auch was. Und wie schaut heute deine Vorbereitung noch aus? Noch am Trainieren oder heute regenerieren?
1: Also heute ist noch regenerieren und Elektrolyte tanken mit einem Aperol, damit am Sonntag dann alles glatt läuft.
0: Oh, ja, wenn die Melli sagt, dass das vielleicht eine gute Idee ist. Kann man ja probieren. Also egal, wie ihr den Freitagabend verbringt, genießt ihn jetzt noch mit dem Flashback Friday Losing My Religion.

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17: Es ist 5 vor 7. Hier ist das Tirolwetter bei Live-Radio mit Nora Nöckler. Beim Blick aus dem Studiofenster, da sieht man jetzt ein bisschen was von allem.
18: Ja, aber wirklich. Über dem Batschakofl ist gerade eine dicke graue Regenwolke. Beim Blick zur Nordkette sieht man jetzt sogar noch ein paar Sonnenstrahlen. Dazu saust jetzt auch noch der Wind durchs Inntal. Bei immer noch 19 Grad in Innsbruck und in Wörgl ist aber noch fein mild draußen. Die Live-Radio-Wochenendvorschau zeigt, das Muttertagswochenende startet freundlich und mit viel Sonne. Am Samstag und am Sonntag gehen sich bis zu warme 25 Grad aus. An den Nachmittagen kann es aber zu gewitterigen Schauern kommen. Die bleiben aber eher die Ausnahme.
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20: Mit Helene Feichtenhofer. Wie grün sind Österreichs Landeshauptstädte? Das haben sich die Umweltschützer von Greenpeace angesehen. Die klare Nummer 1 ist der Bregenz. Fast 40% der Innenstadt sind Bäume, Parks, Wiesen. Vor allem im Hinblick auf den Klimawandel ist das enorm wichtig, sagt Greenpeace-Bodenschutzexpertin Melanie Ebner.
21: In vielen Stadtzentren in Österreich wird es im Sommer ja richtig heiß. Beton und Asphalt speichern die Hitze gnadenlos und mehr Grün ist da kein nettes Extra mehr, sondern eine wirkliche Überlebensstrategie.
20: Auf den Plätzen hinter Bregenz landen Linz und Graz. Die Landeshauptstadt mit dem wenigsten Grünanteil ist Innsbruck. Die EU-Fluggastrechte gelten auch, wenn ein Flug wegen hoher Kerosinkosten gestrichen wird. Darauf macht die EU-Kommission heute aufmerksam. Das heißt, Reisende haben dann Anspruch darauf, entweder das Geld zurückzubekommen oder umgebucht zu werden. Außerdem müssen sie am Flughafen betreut werden und entschädigt werden, wenn der Flug kurzfristig storniert wird. Nach der Justizwache-Gewerkschaft schlagen nun auch die Zivilbediensteten in den Gefängnissen Alarm und warnen vor einem massiven Personalmangel und großer Unterbesetzung. Ohne ausreichend qualifizierte Fachkräfte sei eine nachhaltige Resozialisierungsarbeit nicht zu gewährleisten. Online-Einkaufen für 9 von 10 Österreicherinnen und Österreichern gehört das mittlerweile zum Alltag. Fast 3/4 erledigen das Online-Shopping mittlerweile mit dem Smartphone, zeigt eine Studie des Zahlungsdienstleisters Nexi.
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18: Es gibt wieder ein paar kleinere Staupunkte in Innsbruck. Da sind sicher einige auf dem Weg zur Shopping Night. Plant rund um die Innsbrucker Innenstadt ein paar Minuten mehr ein. Und eine Info für alle Öffi-Fahrer. Die Bahnstrecke zwischen Mattrei und Innsbruck ist weiterhin gesperrt. Laut aktuellen Infos noch bis 19 Uhr. Es gibt einen Schienenersatzverkehr. Checkt eure Verbindung am besten online oder direkt in der ÖBB-App. Staus und Blitzer jederzeit melden unter 0512 20 80 85.
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9: Hier ist das Tirolwetter bei Live-Radio mit Nora Nöckler. Am Weg zur Shopping Night in Innsbruck oder auch in Würgl seht ihr jetzt noch hier und da die letzten Sonnenstrahlen durch die Wolken blitzen. Stellenweise gibt es aber auch ein paar Regentropfen. Im Laufe der Nacht lockern die Wolken dann wieder auf. Dazu geht es mit den Temperaturen runter auf Tiefstwerte zwischen 9 und 3 Grad. Die Live-Radio Wochenendvorschau zeigt beste Aussichten auf den Muttertag oder auch für den Wings for Life Run am Sonntag. Morgen Samstag schon warme 24 Grad und schön sonnig. Am Sonntag dann bei viel Sonne sogar bis zu 26 Grad. Im Nordtiroler Oberland können am Nachmittag ganz vereinzelt gewitterige Schauer durchziehen.
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10: Mit Beate Lehner. Rund um einen versuchten Mord in München hat die Polizei jetzt in Tirol einen Verdächtigen gefasst. Der 20-Jährige soll vergangenen Freitag einen Mann lebensgefährlich verletzt haben und dann geflüchtet sein. Es handelt sich um einen jungen Tiroler. Er wurde jetzt in Navis festgenommen. Bisher verweigert er die Aussage. Innsbruck ist Schlusslicht, was die Grünflächen in der Stadt betrifft. Greenpeace hat sich den Anteil der Grünflächen in den Landeshauptstädten angeschaut. Innsbruck liegt da am letzten Platz, Tirol-Reporterin Eva Hausberger.
11: Geht es nach der Analyse, hat der Stadtkern von Innsbruck einen Grünflächenanteil von 25%, so wenig wie keine andere Landeshauptstadt. Vor allem in den Fußgängerzonen, auf öffentlichen Plätzen und in vielen Innenhöfen würden Grünflächen fehlen, heißt es von Greenpeace. Die grünste Landeshauptstadt ist laut der Analyse Bregenz mit einem Grünflächenanteil von über 38%.
10: Und helfen können schon die Jüngsten in Tirol. 200 Schülerinnen und Schüler haben heute beim Erste-Hilfe-Wettbewerb des Jugendrotkreuzes in der Sitterfölz gezeigt, was sie drauf haben. Von Wiederbelebung über den Einsatz eines Defibrillators bis hin zur stabilen Seitenlage. Wer früh lernt zu helfen, schaut später auch nicht weg, heißt es dazu vom Roten Kreuz. 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
9: Es gibt wieder ein paar kleinere Staupunkte in Innsbruck. Da sind sicher einige auf dem Weg zur Shopping Night. Plant rund um die Innsbrucker Innenstadt ein paar Minuten mehr ein. Und noch eine wichtige Info für alle Bahnfahrer. Ab morgen Samstag wird auf der Karwendelstrecke gearbeitet. Deshalb sind keine Fahrten zwischen Innsbruck Hauptbahnhof und Mittenwald möglich. Es gibt einen Schienenersatzverkehr. Die Arbeiten dauern bis Dienstag, den 12. Mai. Staus und Blitzer bitte melden unter 0512 20 80 85.
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1: 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Tickets unter mariatheresia.com. Vier Jungs, ein Traum. Nach der Schule einmal um die ganze Welt segeln. Ihr Abenteuer gibt's im Film Segeljungs im Metropolkino Innsbruck. Morgen Samstag um 19 Uhr. Die vier Jungs werden auch live vor Ort sein. Tickets unter metropol-kino.at und an der Kinokasse. Der große IKEA-Flohmarkt. Neue und gebrauchte Möbel, Deko und Co. zu echten Flohmarktpreisen. Dazu gibt's Musik, Gewinnspiele und vieles mehr. Morgen Samstag von 9 bis 15 Uhr vom IKEA in Innsbruck. Bei Schlechtwetter findet der Flohmarkt in der Tiefgarage statt. Fußball, Heimspiel für die Wacker Damen. Morgen Samstag gegen den RW Rankweil. Anpfiff ist um 14 Uhr am Sportplatz Tivoli W1. 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
11: Hier ist das Tirolwetter bei Live-Radio mit Nora Nöckler. Jetzt am Abend gibt's noch ein paar Wolken, ein bisschen Regen und Sonne, also wieder von allem was dabei. In der Nacht lockern die Wolken dann aber überall auf und die Sterne kommen raus. Von aktuell noch 17 Grad in Innsbruck und in Würgl sinken die Temperaturen in der Nacht auf 9 bis 3 Grad. Die Live-Radio-Wochenendvorschau zeigt, den Muttertagsausflug lädt ihr dann am besten auf Samstag oder Sonntagvormittag. Da ist es schön sonnig und fein warm bei bis zu 25 Grad. An den Nachmittagen kommen dann immer mehr Wolken dazu und es kann hier und da blitzen und donnern. Es ist 5 vor 8.
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12: Mit Helene Feichtenhofer. Am Wiener Heldenplatz hat vor kurzem das Fest der Freude begonnen. Damit feiert Österreich das Ende des Zweiten Weltkriegs, heute vor 81 Jahren. Bei diesem Fest spielt aber auch das Gedenken an die Opfer des Nationalsozialismus eine zentrale Rolle. Die Bundesregierung hat heute bereits für eine starke Demokratie plädiert. Polizisten in Tirol haben 17 Kilo Kokain beschlagnahmen können und auch 4 Drogendealer festnehmen können. Die Drogen hatten die Männer in einem Auto versteckt. Im Auto haben die Polizisten dann auch 24.000 Euro an Bargeld gefunden. Die 4 Männer wurden festgenommen. Die beschlagnahmten 17 Kilo sind der bislang größte Kokainfund in Tirol. Das Rauchfreitelefon feiert Geburtstag. Seit 20 Jahren gibt es die Hilfe für alle, die mit dem Rauchen aufhören wollen. In Österreich rauchen rund 1,6 Millionen Menschen jeden Tag. Das ist rund ein Fünftel der Bevölkerung. Fußball-Hattrick für Ota Kitaishvili. Der Mittelfeldspieler von Sturm Graz ist zum dritten Mal in Folge Spieler der Saison in der Bundesliga. Die Auszeichnung als bester Trainer holt sich LASK-Coach Dietmar Kübauer.
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11: Es geht staufrei durch den Abend. Ich wünsche euch weiterhin eine gute Fahrt.
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